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0: Es ist 3 Uhr.
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2: Im Studio ist Michael Miem. Thailand hat nach den schweren Grenzgefechten mit Kambodscha mit dem Bau eines dauerhaften Grenzzauns begonnen. Es wurde ein 1,3 Kilometer langer Pilotabschnitt fertiggestellt. Die Anlage besteht aus Stahlbetonplatten, Stahlgittern und Stacheldraht. Nach Angaben der thailändischen Armee soll der Zaun die Sicherheit entlang der gemeinsamen Grenze erhöhen. Die Sozialausgaben sind im vergangenen Jahr auf fast ein Drittel der Wirtschaftsleistung in Deutschland gestiegen. Laut Bundesregierung gab es Ausgabensteigerungen in allen Sozialversicherungssystemen, alleine bei der gesetzlichen Krankenversicherung fast 8%, bei der Pflegeversicherung über 11%, bei der Rentenversicherung rund 6%. An der französischen Atlantikküste bei Bordeaux sind wegen eines sich weiter ausbreitenden Waldbrandes inzwischen rund 10.000 Touristen und etwa 1.000 Anwohner vorsorglich evakuiert worden. Betroffen sind Urlauber aus 8 Ferienzentren und von 3 Campingplätzen. Nach Angaben der Präfektur wurde bislang niemand verletzt. Die Einsatzkräfte kämpfen weiter gegen die Flammen. Der Krieg zwischen den USA und dem Iran treibt die Ölpreise weiter nach oben. Der Preis für ein Barrel der Nordseesorte Brent stieg zeitweise auf über $98 und damit weiter in Richtung der Marke von $100.
3: Steigende Ölpreise treiben auch Benzin und Diesel in Deutschland weiter nach oben. Bei uns ist der Sprit deutlich teurer als in den europäischen Nachbarländern. Kritiker sprechen von einem Paradies für Mineralölkonzerne, die kräftig Kasse machen. Auch der Staat freut sich über hohe Spritpreise, weil dann wieder höhere Steueranteile in die Kassen zurückfließen. Inzwischen wird die Forderung nach staatlich vorgegebenen Preisobergrenzen immer lauter.
2: Der Berliner Senat geht mit einem neuen Mietenscan gegen mögliche Verstöße gegen die Mietpreisbremse vor. Dabei werden Wohnungsinserate im Internet automatisch überprüft. Im Juni wurden mehr als 7.700 Angebote untersucht. Bei 46% besteht der Verdacht auf einen Verstoß. Die betroffenen Vermieter sollen nun angeschrieben und zur Überprüfung der Miethöhe aufgefordert werden. Der Mietenscan soll künftig monatlich eingesetzt werden.
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1: Das Wetter mit Julia Kersten. Der Norden und Nordwesten startet heute mit einem Mix aus Sonne und Wolken, es bleibt aber trocken. Überall sonst im Land gibt es Sonne satt, der Himmel bleibt klar und der Wind hält sich komplett zurück. Beim Blick aufs Thermometer ist heute alles dabei. Der Norden meldet erfrischende 20 Grad, es bleibt aber warm bei 22 bis 29 Grad. Im Rest des Landes bleibt es wolkenlos. Die Tiefstwerte liegen auf den Nordseeinseln bei milden 16 Grad, weiter südlich kühlt es auf 13 bis 7 Grad ab.
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1: Ein E-Scooter-Fahrer hat sich einer Polizeikontrolle entzogen. Zwei Fußgängerinnen werden in Guckheim als Zeuginnen gesucht. Rund 150 Fachkräfte haben sich bei einem Fachtag in Wirges über die Zusammenarbeit in Kitas ausgetauscht. Ziel ist eine bessere Unterstützung von Kindern und Familien. Und die Sportplätze in Herdorf und Brachbach im Nachbarkreis Altenkirchen müssen saniert und sollen auch umgebaut werden. Wie die Chancen darauf stehen? Mehr dazu in unseren Regionalnachrichten gleich zur vollen Stunde.
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1: Polizei sucht Zeuginnen in Guckheim. Fachtag stärkt Zusammenarbeit und Sportplätze in Herdorf und Brachbach erhalten Förderung. Im Studio ist Michael Miem-Heuweller. In Guckheim hat sich ein E-Scooter-Fahrer einer Verkehrskontrolle entzogen. Die Polizei konnte ihn schließlich auf einem Wirtschaftsweg stoppen. Dabei stellte sich heraus, dass der E-Scooter nicht versichert war. Zwei Fußgängerinnen, an denen die Verfolgungsfahrt vorbeiführte, werden als mögliche Zeuginnen gesucht. Sie sollen sich bitte bei der Polizei melden. In Wirges haben sich rund 150 Kita-Leitungen und Sozialarbeitende zu einem ersten Fachtag getroffen. Im Mittelpunkt stand die bessere Zusammenarbeit zum Wohl von Kindern und Familien. Bei Praxisbeispielen und Diskussionen ging es unter anderem um Kommunikation, Vertrauen und klare Zuständigkeiten. Im Kreis Altenkirchen sind die Sportplätze in Herdorf und Brachbach in den Landesförderplan aufgenommen worden. In Herdorf soll ein Kunstrasenplatz saniert werden. In Brachbach ist der Umbau eines Naturrasenplatzes geplant. Damit ist der Weg für die geplanten Baumaßnahmen grundsätzlich frei. Soweit die Regionalnachrichten. Wir machen den Weg jetzt auch frei fürs aktuelle Westerwaldwetter in wenigen Minuten.
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2: Hier ist Radio Westerwald, die Wellerwelle und ihr hört den Morgenkönig Sven Hillesheim. Ich grüße den Westerwald und wünsche einen guten Start in den Tag. Golden.

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1: In der zweiten Wochenhälfte wird es etwas wechselhafter mit mehr Wolken und einzelnen Schauern. In Höhen werden tagsüber 20 bis 25 Grad erreicht. Die Nachttemperaturen liegen zwischen 14 und 10 Grad. Zum Wochenende bleibt es voraussichtlich freundlich mit Sonne, Wolken und angenehmen Temperaturen.
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2: Frisch, fröhlich, frei, rein in einen neuen Tag um kurz nach 5. 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
2: Die K144 Ortsdurchfahrt Leuteroth ist gesperrt. Dort wird gebaut noch bis zum 20. Dezember. Noch bis Januar 2027 ist in Heistenbach die K30 gesperrt. Sie ist nur für Anlieger und Busse freigegeben. In Streithausen wird gebaut. Betroffen ist dort die K21. Die Bauarbeiten dauern noch bis April 2027. Alle Verkehrsinfos gibt's für euch auf verkehr.radiowesterwald.de. Euch eine gute und sichere Fahrt durch die Region.
3: Gleich haben wir es 5:30. 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
1: Die Uhren im Westerwald zeigen gerade kurz nach halb sechs.

0: hättest du mich töten sollen, als du die Gelegenheit dazu hattest.
1: Ich glaube, sie erwarten mich bereits.
2: Und ich halte diese Arbeit für sehr wichtig.
0: Sie sind der falsche Kerl zur falschen Zeit und stehen nur im Weg rum.
3: Die Kino-News.
4: Ich wollte nur ihren Namen wissen.
3: Gemütlich im Kinosessel sitzt Michael Mien.
1: Meine Haare sind mein Markenzeichen.
3: Und ich finde, es riecht nach Popcorn und Zelluloid.
5: Film ab.
6: Mir laufen schon kalte Schauer über den Körper.
3: Dämonen, Minions und Superkräfte. Heute wird es im Kino richtig abwechslungsreich. Wir schauen auf Evil Dead Burn, wo der Horror zurückkehrt. Auf Minions 3, wo die kleinen gelben Chaoten wieder für Chaos sorgen. Und auf Supergirl, die im neuen DC-Universum ihren eigenen Weg geht. Also Popcorn bereitstellen. Diese drei Filme haben ordentlich Krawallpotenzial. Es wird wieder blutig, düster und ziemlich ungemütlich. Mit Evil Dead Burn kehrt eine der bekanntesten Horrorreihen zurück auf die große Leinwand. Der Film ist ein neues Kapitel der Evil Dead-Welt und erzählt eine eigenständige Geschichte. Im Mittelpunkt steht eine junge Witwe, die nach dem Tod ihres Mannes bei dessen Familie auf einem abgelegenen Anwesen Zuflucht sucht. Doch statt Ruhe und Trost wartet dort ein Albtraum. Dämonische Kräfte werden entfesselt und verwandeln Familienmitglieder in brutale Deadties. Regisseur Sebastian Vanicek setzt dabei auf eine Mischung aus klassischem Horror, intensivem Körperhorror und einer Geschichte über Verlust und Familie. Produziert wurde der Film unter anderem von Horror-Urgestein Sam Raimi, dem Schöpfer der ursprünglichen Reihe. Evil Dead Burn richtet sich vor allem an Fans, die Horror nicht nur spannend, sondern auch kompromisslos mögen. Kleinen gelben Chaoskugeln sind zurück und natürlich bleibt es bei ihrem ganz eigenen Humor zwischen Quatsch, Slapstick und jeder Menge Missgeschicke. In Minions 3 geht das Abenteuer der beliebten Figuren aus dem Ich-einfach-unverbesserlich-Universum weiter. Wieder einmal stehen die Minions vor neuen Herausforderungen und sorgen dabei für jede Menge Durcheinander. Wie gewohnt dürfen sich Fans auf wilde Einfälle, verrückte Erfindungen und die typische Minions-Sprache freuen, die eigentlich niemand versteht, aber trotzdem jeder erkennt. Der Film richtet sich wieder an Familien und alle, die Lust auf leichtes Animationskino mit viel Humor haben. Nach mehreren erfolgreichen Kinoabenteuern bleibt klar, die kleinen gelben Helfer haben da noch lange genug Unsinn im Kopf. Das DC-Universum bekommt eine neue Heldin ins Rampenlicht. Supergirl bringt Kara Zor-El auf die große Leinwand und erzählt ihre eigene Geschichte jenseits von Superman. Sie wächst mit den Folgen des zerstörten Planeten Krypton auf und unterscheidet sich deutlich von ihrem berühmten Cousin. Während Superman auf der Erde eine behütete Kindheit erlebt hat, wurde Kara durch schwierige Erfahrungen geprägt. An ihrem 21. Geburtstag beginnt für sie eine Reise durch die Galaxis.
7: Seien wir ehrlich, Babe. Die Messlatte liegt nicht gerade besonders hoch. Ich, Kara Zor-El, erkläre hiermit, 22 wird das beste Lebensjahr.
8: Ich wusste nicht, dass von euch noch jemand lebt. Wie war es, alles an einem Tag zu verlieren?
7: Krypton ist nicht an einem Tag gestorben. So gnädig sind die Götter nicht.
8: Haben noch andere auf dem Planeten Kräfte wie du?
7: Nein, es sind eigentlich nur zwei. Er sieht in jedem das Gute. Ich sehe die Wahrheit. Okay, sieht nicht so aus, als würde das hier gut ausgehen. Also für euch.
9: Diese eine Sache. Dann ist es vorbei.
3: Wissen, was läuft. Drei Filme, drei völlig verschiedene Kinoerlebnisse. Evil Dead Burn bringt Horrorfans den nächsten Albtraum. Minions 3 sorgt für Familienunterhaltung mit Chaosgarantie und Supergirl startet als neue Heldin in ein frisches DC-Abenteuer. Ob Gänsehaut, Lacher oder Superkräfte. Diese drei Filme zeigen, im Kino wird es auch in den kommenden Wochen garantiert nicht langweilig. Und da sich diese Ausgabe der Kino-News jetzt ihrem Ende nähert, kann ich mir den Mund wieder genüsslich mit Tacos vollstopfen und mit frischen, kühlen Getränken. Ups.
6: Diesmal ist das Mais eher echt auf der Zeitung gelandet. Gut gemacht, Kleiner.
0: Sehen wir den Fakten ins Gesicht.
10: Das höre ich nicht zum ersten Mal.
3: Die Kino-News.
11: Ja, in der Tat.

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1: Im Westerwaldkreis bittet die Kreisverwaltung wegen der anhaltenden Trockenheit darum, kein Wasser aus Bächen und Flüssen zu entnehmen. Viele Gewässer führen bereits deutlich weniger Wasser oder sind teilweise ausgetrocknet. Die untere Wasserbehörde kündigt verstärkte Kontrollen an und warnt vor unerlaubtem Aufstauen oder Abpumpen.
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0: Wir haben 6 Uhr.
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2: Im Studio Gisela Hoff. Die EU-Staaten haben sich angesichts des Ukraine-Kriegs auf ein neues Sanktionspaket verständigt. Geplant sind unter anderem weitere Maßnahmen gegen den russischen Finanz- und Energiesektor sowie Einreiseverbote für russische Soldaten. EU-Kommissionspräsidentin von der Leyen und Ratspräsident Costa begrüßten die Entscheidung. Mit den Sanktionen soll der wirtschaftliche Druck auf Russland weiter erhöht werden. Das Bundesamt für Verfassungsschutz ruft Beschäftigte in deutschen Rüstungsunternehmen zu besonderer Wachsamkeit auf. Es bestehe eine erhöhte Gefahr, dass Unternehmen Ziel von Spionage- und Sabotageaktionen russischer staatlicher Stellen oder deren Auftragnehmer werden. Abhängig vom weiteren Verlauf des Ukraine-Kriegs seien sogar gezielte Angriffe auf einzelne Mitarbeiter, insbesondere in Führungspositionen, nicht auszuschließen. Deutschland gilt inzwischen als wichtigster Unterstützer der Ukraine. Kommenden Mittwoch entscheidet sich, ob der bisherige Kanzleramtschef Frei die Nachfolge von Jens Spahn an der Spitze der Unionsfraktion antritt. Damit könnte auch eine Regierungsbildung bei der CDU einhergehen. Dazu auch der Politikwissenschaftler Volker Kronenberg auf Welt.
3: Wenn es nur um diese Position geht, Chef des Bundeskanzleramts, dann wird man sicherlich eine Person in den Blick nehmen müssen, die sich bei Verwaltungsabläufen sehr gut auskennt. Wenn es eine weitergehende Kabinettsumbildung bedeuten könnte, dann muss man natürlich genau diese Kriterien auch wieder einbeziehen. Wenn es nur punktuell sich jetzt hier um diese eine Position handelt, würde ich sagen, spielt das nicht die zentrale Rolle. Es muss einfach funktionieren, reibungslos und besser als in den ersten Monaten dieser schwarz-roten Bundesregierung Merz-Klingbeil-Söder.
2: Menschen in alleinerziehenden Haushalten haben ein deutlich höheres Armutsrisiko als der Durchschnitt. Nach Angaben des Statistischen Bundesamts gelten fast 29% als armutsgefährdet. In Haushalten von Paaren mit Kindern liegt der Anteil dagegen bei 12%. Das Armutsrisiko ist bei Alleinerziehenden und ihren Kindern damit mehr als doppelt so hoch.
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1: Das Wetter mit Julia Kersten. Der Norden und Nordwesten startet heute mit einem Mix aus Sonne und Wolken, es bleibt aber trocken. Überall sonst im Land gibt es Sonne satt, der Himmel bleibt klar und der Wind hält sich komplett zurück. Beim Blick aufs Thermometer ist heute alles dabei. Der Norden meldet erfrischende 20 Grad, es bleibt aber warm bei 22 bis 29 Grad. Im Rest des Landes bleibt es wolkenlos. Die Tiefstwerte liegen auf den Nordseeinseln bei milden 16 Grad, weiter südlich kühlt es auf 13 bis 7 Grad ab.
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2: Der Westerwald erwacht. Wir haben es kurz nach 6. Schönen guten Morgen.

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1: Bis zum 31. Juli ist die K61 zwischen Netzbach und Hahnstätten voll gesperrt. Der Verkehr wird umgeleitet. Vom 8. Juni bis zum 31. August ist die K51 zwischen Irmtraut und der L299 Richtung Hüblingen wegen Bauarbeiten voll gesperrt. Es gibt eine Umleitung. Bis voraussichtlich zum 4. September ist die K82 am Bahnübergang Staudt voll gesperrt. Es gibt eine Umleitungsstrecke. Der Verkehr wird umgeleitet bis zum 18. Dezember auf der K19 Ortsdurchfahrt Heimborn. Mit zum Teil zähfließendem Verkehr und erheblichen Verkehrseinschränkungen muss gerechnet werden auf der Rheinbrücke Bendorf im Zuge der A48. Hier finden für längere Zeit Bauarbeiten statt. Für den Verkehr gilt eine Höchstgeschwindigkeit von 60 km/h. Alle Verkehrsinfos gibt's für euch auf verkehr.radiowesterwald.de. Euch eine gute und sichere Fahrt durch die Region.

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Im Westerwald startet die Woche freundlich und meist trocken. Tagsüber werden 19 bis 25 Grad erreicht, nachts sinken die Werte auf 12 bis 8 Grad. Zur Wochenmitte ziehen zeitweise mehr Wolken durch, einzelne Schauer sind möglich. Das ausführliche Westerwaldwetter hier bei uns in einer guten halben Stunde.

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1: In Selters können Eigentümer im Stadtkern weiterhin Fördermittel für größere Modernisierungen beantragen. Bezuschusst werden Maßnahmen mit bis zu 30% der Kosten, wenn sie den Vorgaben der Stadtsanierung entsprechen. Die Stadt empfiehlt, Anträge frühzeitig vor Beginn der Arbeiten zu stellen. Das Programm läuft zunächst bis 2028.
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1: Polizei sucht Zeuginnen in Guckheim. Fachtag stärkt Zusammenarbeit und Sportplätze in Herdorf und Brachbach erhalten Förderung. Im Studio ist Michael Miem-Heuweller. In Guckheim hat sich ein E-Scooter-Fahrer einer Verkehrskontrolle entzogen. Die Polizei konnte ihn schließlich auf einem Wirtschaftsweg stoppen. Dabei stellte sich heraus, dass der E-Scooter nicht versichert war. Zwei Fußgängerinnen, an denen die Verfolgungsfahrt vorbeiführte, werden als mögliche Zeuginnen gesucht. Sie sollen sich bitte bei der Polizei melden. In Wirges haben sich rund 150 Kita-Leitungen und Sozialarbeitende zu einem ersten Fachtag getroffen. Im Mittelpunkt stand die bessere Zusammenarbeit zum Wohl von Kindern und Familien. Bei Praxisbeispielen und Diskussionen ging es unter anderem um Kommunikation, Vertrauen und klare Zuständigkeiten. Im Kreis Altenkirchen sind die Sportplätze in Herdorf und Brachbach in den Landesförderplan aufgenommen worden. In Herdorf soll ein Kunstrasenplatz saniert werden. In Brachbach ist der Umbau eines Naturrasenplatzes geplant. Damit ist der Weg für die geplanten Baumaßnahmen grundsätzlich frei. Soweit die Regionalnachrichten. Wir machen den Weg jetzt auch frei fürs aktuelle Westerwaldwetter in wenigen Minuten.
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2: Für euch in dieser Stunde am Mikrofon ist der Sven. Guten Morgen, Radioland.

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1: In der zweiten Wochenhälfte wird es etwas wechselhafter mit mehr Wolken und einzelnen Schauern. In Höhen werden tagsüber 20 bis 25 Grad erreicht. Die Nachttemperaturen liegen zwischen 14 und 10 Grad. Zum Wochenende bleibt es voraussichtlich freundlich mit Sonne, Wolken und angenehmen Temperaturen.
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2: Die K144 Ortsdurchfahrt Leuteroth ist gesperrt. Dort wird gebaut noch bis zum 20. Dezember. Noch bis Januar 2027 ist in Heistenbach die K30 gesperrt. Sie ist nur für Anlieger und Busse freigegeben. In Streithausen wird gebaut. Betroffen ist dort die K21. Die Bauarbeiten dauern noch bis April 2027. Alle Verkehrsinfos gibt's für euch auf verkehr.radiowesterwald.de. Euch eine gute und sichere Fahrt durch die Region.

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0: Hier ist Markus Mösser mit den Meldungen aus der Sportredaktion. Jetzt ist es fix. Karim Adeyemi ist ein Spieler des FC Barcelona. Der Flügelspieler, dessen Vertrag bei Borussia Dortmund noch ein Jahr gelaufen wäre, hat beim spanischen Meister einen 5-Jahres-Vertrag bis 2031 unterschrieben. Borussia Dortmund erhält von den Katalanen Medienberichten zufolge eine Sockelablöse von 22 Millionen Euro. Weitere 9 Millionen Euro könnte der BVB durch Bonuszahlungen einstreichen. Hinzu kommt angeblich eine Beteiligung bei einem Weiterverkauf in Höhe von 35%. Und mit dem Verkauf von Karim Adeyemi und den daraus erzielten Einnahmen hat es jetzt Borussia Dortmund auf Said Elmaler vom 1. FC Köln abgesehen und leiteten inzwischen konkrete Schritte für eine Verpflichtung in die Wege. Der BVB hat den Geißböcken bereits in der vergangenen Woche ein offizielles Angebot eingereicht. Die Rede ist von einer Offerte über 26 Millionen Euro zuzüglich 16 Millionen am Boni, wovon 8 Millionen leicht zu erreichen gewesen wären, wie Sky berichtet. Allerdings fiel die Antwort der Kölner eindeutig aus, denn zu diesen Konditionen stehe Elmaler nicht zum Verkauf. Der Ligarivale fordert stattdessen weiterhin 50 Millionen Euro für den Shootingstar, der ohne Ausstiegsklausel bis 2030 unter Vertrag steht. Es bleibt nun abzuwarten, ob die Schwarz-Gelben nochmal finanziell nachlegen. Zudem kann sich die Elmaler-Familie ein Engagement an der Strobelallee jedenfalls gut vorstellen. Mit einer starken Vorstellung ist Jannik Hanfmann beim ATP-Turnier in Kitzbühel in die Runde der letzten vier eingezogen. Im Viertelfinale setzte sich der 34 Jahre alte Karlsruher mit 6:3 und 6:1 gegen den Argentinier Sebastian Baez durch und so erweist sich das Turnier in den Tiroler Alpen weiterhin als gutes Pflaster für den Routinier. Hanfmann erreichte jetzt insgesamt zum vierten Mal in seiner Karriere einen Halbfinaleinzug. Zuletzt war er Ende Februar in Santiago de Chile auf Sand so weit vorgedrungen. Damals erreichte er sogar das Endspiel, unterlag dann allerdings dem Italiener Luciano Darderi. Das war soweit das Aktuellste aus der Sportredaktion.
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1: In Meuth ist eine Traktorfahrerin bei einem schweren Unfall auf der L300 schwerst verletzt worden. Beim Abbiegen in einen Wirtschaftsweg kam es zu einem Zusammenstoß mit einem überholenden LKW. Die Frau wurde zwischen den Fahrzeugen eingeklemmt und musste von der Feuerwehr befreit werden. Sie wurde nach der Erstversorgung in ein Krankenhaus gebracht.
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1: Im Studio Gisela Hoff. Die EU-Staaten haben sich angesichts des Ukraine-Kriegs auf ein neues Sanktionspaket verständigt. Geplant sind unter anderem weitere Maßnahmen gegen den russischen Finanz- und Energiesektor sowie Einreiseverbote für russische Soldaten. EU-Kommissionspräsidentin von der Leyen und Ratspräsident Costa begrüßten die Entscheidung. Mit den Sanktionen soll der wirtschaftliche Druck auf Russland weiter erhöht werden. Das Bundesamt für Verfassungsschutz ruft Beschäftigte in deutschen Rüstungsunternehmen zu besonderer Wachsamkeit auf. Es bestehe eine erhöhte Gefahr, dass Unternehmen Ziel von Spionage- und Sabotageaktionen russischer staatlicher Stellen oder deren Auftragnehmer werden. Abhängig vom weiteren Verlauf des Ukraine-Kriegs seien sogar gezielte Angriffe auf einzelne Mitarbeiter, insbesondere in Führungspositionen, nicht auszuschließen. Deutschland gilt inzwischen als wichtigster Unterstützer der Ukraine. Kommenden Mittwoch entscheidet sich, ob der bisherige Kanzleramtschef Frei die Nachfolge von Jens Spahn an der Spitze der Unionsfraktion antritt. Damit könnte auch eine Regierungsbildung bei der CDU einhergehen. Dazu auch der Politikwissenschaftler Volker Kronenberg auf Welt.
2: Wenn es nur um diese Position geht, Chef des Bundeskanzleramts, dann wird man sicherlich eine Person in den Blick nehmen müssen, die sich bei Verwaltungsabläufen sehr gut auskennt. Wenn es eine weitergehende Kabinettsumbildung bedeuten könnte, dann muss man natürlich genau diese Kriterien auch wieder einbeziehen. Wenn es nur punktuell sich jetzt hier um diese eine Position handelt, würde ich sagen, spielt das nicht die zentrale Rolle. Es muss einfach funktionieren, reibungslos und besser als in den ersten Monaten dieser schwarz-roten Bundesregierung Merz-Klingbeil-Söder.
1: Menschen in alleinerziehenden Haushalten haben ein deutlich höheres Armutsrisiko als der Durchschnitt. Nach Angaben des Statistischen Bundesamts gelten fast 29% als armutsgefährdet. In Haushalten von Paaren mit Kindern liegt der Anteil dagegen bei 12%. Das Armutsrisiko ist bei Alleinerziehenden und ihren Kindern damit mehr als doppelt so hoch.
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4: Schönen guten Morgen, hier ist Radio Westerwald. 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Die gute Musik, die kommt von uns kostenfrei nach Hause. 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
1: Das Wetter mit Julia Kersten. Der Norden und Nordwesten startet heute mit einem Mix aus Sonne und Wolken, es bleibt aber trocken. Überall sonst im Land gibt es Sonne satt, der Himmel bleibt klar und der Wind hält sich komplett zurück. Beim Blick aufs Thermometer ist heute alles dabei. Der Norden meldet erfrischende 20 Grad, es bleibt aber warm bei 22 bis 29 Grad. Im Rest des Landes bleibt es wolkenlos. Die Tiefstwerte liegen auf den Nordseeinseln bei milden 16 Grad, weiter südlich kühlt es auf 13 bis 7 Grad ab.
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2: Guten Morgen, kurz nach 8 haben wir's. Am Mikrofon ist Sven.

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1: Bis zum 31. Juli ist die K61 zwischen Netzbach und Hahnstätten voll gesperrt. Der Verkehr wird umgeleitet. Vom 8. Juni bis zum 31. August ist die K51 zwischen Irmtraut und der L299 Richtung Hüblingen wegen Bauarbeiten voll gesperrt. Es gibt eine Umleitung. Bis voraussichtlich zum 4. September ist die K82 am Bahnübergang Staudt voll gesperrt. Es gibt eine Umleitungsstrecke. Der Verkehr wird umgeleitet bis zum 18. Dezember auf der K19 Ortsdurchfahrt Heimborn. Mit zum Teil zähfließendem Verkehr und erheblichen Verkehrseinschränkungen muss gerechnet werden auf der Rheinbrücke Bendorf im Zuge der A48. Hier finden für längere Zeit Bauarbeiten statt. Für den Verkehr gilt eine Höchstgeschwindigkeit von 60 km/h. Alle Verkehrsinfos gibt's für euch auf verkehr.radiowesterwald.de. Euch eine gute und sichere Fahrt durch die Region.

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1: Ein E-Scooter-Fahrer hat sich einer Polizeikontrolle entzogen. Zwei Fußgängerinnen werden in Guckheim als Zeuginnen gesucht. Rund 150 Fachkräfte haben sich bei einem Fachtag in Wirges über die Zusammenarbeit in Kitas ausgetauscht. Ziel ist eine bessere Unterstützung von Kindern und Familien. Und die Sportplätze in Herdorf und Brachbach im Nachbarkreis Altenkirchen müssen saniert und sollen auch umgebaut werden. Wie die Chancen darauf stehen? Mehr dazu in unseren Regionalnachrichten gleich zur vollen Stunde.
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1: In Bad Neuenahr-Ahrweiler haben sich Vertreter aus Politik und Gesellschaft an die Flutkatastrophe vor 5 Jahren erinnert. Bei einer Gedenkveranstaltung wurde der 136 Todesopfer in Rheinland-Pfalz gedacht.
2: Vor Ort waren auch Bundeskanzler Merz und Bundespräsident Steinmeier, die nach ihren Reden und für ihren Auftritt im Anschluss vor allem in sozialen Medien heftige Kritik einstecken mussten. Im Mittelpunkt stand der Einsatz vieler Menschen, die den Wiederaufbau weiter vorantreiben, während die Landes- und Staatsregierung immer noch zu schwerfällig vorgehen.
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1: Polizei sucht Zeuginnen in Guckheim. Fachtag stärkt Zusammenarbeit und Sportplätze in Herdorf und Brachbach erhalten Förderung. Im Studio ist Michael Miem-Heuweller. In Guckheim hat sich ein E-Scooter-Fahrer einer Verkehrskontrolle entzogen. Die Polizei konnte ihn schließlich auf einem Wirtschaftsweg stoppen. Dabei stellte sich heraus, dass der E-Scooter nicht versichert war. Zwei Fußgängerinnen, an denen die Verfolgungsfahrt vorbeiführte, werden als mögliche Zeuginnen gesucht. Sie sollen sich bitte bei der Polizei melden. In Wirges haben sich rund 150 Kita-Leitungen und Sozialarbeitende zu einem ersten Fachtag getroffen. Im Mittelpunkt stand die bessere Zusammenarbeit zum Wohl von Kindern und Familien. Bei Praxisbeispielen und Diskussionen ging es unter anderem um Kommunikation, Vertrauen und klare Zuständigkeiten. Im Kreis Altenkirchen sind die Sportplätze in Herdorf und Brachbach in den Landesförderplan aufgenommen worden. In Herdorf soll ein Kunstrasenplatz saniert werden. In Brachbach ist der Umbau eines Naturrasenplatzes geplant. Damit ist der Weg für die geplanten Baumaßnahmen grundsätzlich frei. Soweit die Regionalnachrichten. Wir machen den Weg jetzt auch frei fürs aktuelle Westerwaldwetter in wenigen Minuten.
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2: Ein freundliches Hallo aus dem Studio. Hier ist Sven Hillesheim. Ich habe es mir natürlich heute auch wieder zur Aufgabe gemacht, den Westerwald beim Start in den Tag zu begleiten. Egal, ob ihr noch aufstehen müsst oder schon im Büro seid, damit beides nicht so schwer fällt, schütteln wir den Würfelbecher und legen ein paar gute Schallplatten auf. Los geht's.
3: Hey.

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1: In der zweiten Wochenhälfte wird es etwas wechselhafter mit mehr Wolken und einzelnen Schauern. In Höhen werden tagsüber 20 bis 25 Grad erreicht. Die Nachttemperaturen liegen zwischen 14 und 10 Grad. Zum Wochenende bleibt es voraussichtlich freundlich mit Sonne, Wolken und angenehmen Temperaturen.
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2: Die 2000er, jetzt in Mein Morgen bei Radio Westerwald.

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1: Die K144 Ortsdurchfahrt Leuteroth ist gesperrt. Dort wird gebaut noch bis zum 20. Dezember. Noch bis Januar 2027 ist in Heistenbach die K30 gesperrt. Sie ist nur für Anlieger und Busse freigegeben. In Streithausen wird gebaut. Betroffen ist dort die K21. Die Bauarbeiten dauern noch bis April 2027. Alle Verkehrsinfos gibt's für euch auf verkehr.radiowesterwald.de. Euch eine gute und sichere Fahrt durch die Region.

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1: Rheinland-Pfalz punktet auch im Sommer 2026 mit beliebten Badezielen. In gemeinsamen Untersuchungen mit dem Saarland schaffte es der Badesee schlicht in Neuhofen auf den zweiten Platz. Bewertet wurden unter anderem Ausstattung, Erreichbarkeit und Freizeitangebote. Insgesamt wurden 100 Freibäder, Seen und Strandbäder untersucht.
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1: Am Mikrofon Gisela Hoff. In Pakistan sind seit Ende Juni durch schwere Monsunregenfälle 72 Menschen ums Leben gekommen. Unter den Opfern sind nach Angaben des Katastrophenschutzes 30 Kinder. 187 Menschen wurden verletzt. Besonders betroffen sind zwei Regionen. Die Einsatzkräfte sind weiter mit den Folgen der heftigen Regenfälle beschäftigt. Die EU-Staaten haben sich angesichts des Ukraine-Kriegs auf ein neues Sanktionspaket verständigt. Geplant sind unter anderem weitere Maßnahmen gegen den russischen Finanz- und Energiesektor sowie Einreiseverbote für russische Soldaten. EU-Kommissionspräsidentin von der Leyen und Ratspräsident Costa begrüßten die Entscheidung. Mit den Sanktionen soll der wirtschaftliche Druck auf Russland weiter erhöht werden. Das Bundesamt für Verfassungsschutz ruft Beschäftigte in deutschen Rüstungsunternehmen zu besonderer Wachsamkeit auf. Es bestehe eine erhöhte Gefahr, dass Unternehmen Ziel von Spionage- und Sabotageaktionen russischer staatlicher Stellen oder deren Auftragnehmer werden. Abhängig vom weiteren Verlauf des Ukraine-Kriegs seien sogar gezielte Angriffe auf einzelne Mitarbeiter, insbesondere in Führungspositionen, nicht auszuschließen. Deutschland gilt inzwischen als wichtigster Unterstützer der Ukraine. Kommenden Mittwoch entscheidet sich, ob der bisherige Kanzleramtschef Frei die Nachfolge von Jens Spahn an der Spitze der Unionsfraktion antritt. Damit könnte auch eine Regierungsbildung bei der CDU einhergehen. Dazu auch der Politikwissenschaftler Volker Kronenberg auf Welt.
2: Wenn es nur um diese Position geht, Chef des Bundeskanzleramts, dann wird man sicherlich eine Person in den Blick nehmen müssen, die sich bei Verwaltungsabläufen sehr gut auskennt. Wenn es eine weitergehende Kabinettsumbildung bedeuten könnte, dann muss man natürlich genau diese Kriterien auch wieder einbeziehen. Wenn es nur punktuell sich jetzt hier um diese eine Position handelt, würde ich sagen, spielt das nicht die zentrale Rolle. Es muss einfach funktionieren, reibungslos und besser als in den ersten Monaten dieser schwarz-roten Bundesregierung Merz-Klingbeil-Söder.
1: Soweit die aktuellen Meldungen.
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1: Das Wetter mit Julia Kersten. Der Norden und Nordwesten startet heute mit einem Mix aus Sonne und Wolken, es bleibt aber trocken. Überall sonst im Land gibt es Sonne satt, der Himmel bleibt klar und der Wind hält sich komplett zurück. Beim Blick aufs Thermometer ist heute alles dabei. Der Norden meldet erfrischende 20 Grad, es bleibt aber warm bei 22 bis 29 Grad. Im Rest des Landes bleibt es wolkenlos. Die Tiefstwerte liegen auf den Nordseeinseln bei milden 16 Grad, weiter südlich kühlt es auf 13 bis 7 Grad ab.
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1: Bis zum 31. Juli ist die K61 zwischen Netzbach und Hahnstätten voll gesperrt. Der Verkehr wird umgeleitet. Vom 8. Juni bis zum 31. August ist die K51 zwischen Irmtraut und der L299 Richtung Hüblingen wegen Bauarbeiten voll gesperrt. Es gibt eine Umleitung. Bis voraussichtlich zum 4. September ist die K82 am Bahnübergang Staudt voll gesperrt. Es gibt eine Umleitungsstrecke. Der Verkehr wird umgeleitet bis zum 18. Dezember auf der K19 Ortsdurchfahrt Heimborn. Mit zum Teil zähfließendem Verkehr und erheblichen Verkehrseinschränkungen muss gerechnet werden auf der Rheinbrücke Bendorf im Zuge der A48. Hier finden für längere Zeit Bauarbeiten statt. Für den Verkehr gilt eine Höchstgeschwindigkeit von 60 km/h. Alle Verkehrsinfos gibt's für euch auf verkehr.radiowesterwald.de. Euch eine gute und sichere Fahrt durch die Region.
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Im Westerwald startet die Woche freundlich und meist trocken. Tagsüber werden 19 bis 25 Grad erreicht, nachts sinken die Werte auf 12 bis 8 Grad. Zur Wochenmitte ziehen zeitweise mehr Wolken durch, einzelne Schauer sind möglich. Das ausführliche Westerwaldwetter hier bei uns in einer guten halben Stunde.

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1: Radio Westerwald, das Thema des Tages. Heute sprechen wir über Unternehmertum, regionale Verbundenheit und neue Wege der Kommunikation. Zu Gast ist bei mir Mario Hinze aus Rennerod, Unternehmer, Medienmacher und jemand, der Tradition und Digitalisierung verbinden möchte. Ich freue mich, dass er den Weg ins Studio gefunden hat, hier nach Hörgrenzhausen. Ich war zuletzt bei ihm zu Gast in Rennerod in seinem Twitch-Format bei Heckflosse 64. Auch da werden wir heute noch drüber sprechen. Deswegen müssen wir uns nicht siezen, sondern duzen. Mario, schön, dass du da bist.
2: Ja, schön, dass ich hier sein darf. Vielen Dank für die Einladung und ich freue mich sehr auf unser Gespräch.
1: Wie ist es dir seit unserem letzten Treffen ergangen? Ein paar Tage, paar richtig warme, sommerliche Tage sind schon ins Land gegangen. Warst du im Urlaub? Hast du Urlaub gemacht oder steht da noch was an?
2: Ja, ich werde noch den einen oder anderen Wochenendausflug machen. Direkt einen großen Urlaub ist nicht geplant. Wir wohnen ja da, wo andere Leute früher Urlaub gemacht haben tatsächlich und teilweise heute noch.
1: Das stimmt, in der Tat. Das sage ich auch immer ganz gerne, wenn ich gefragt werde, wo kommst du her? Westerwald? Kenne ich nicht. Ja, Mondabauer kennt man vielleicht noch so, ne? Aber dann Rhein-Mosel. Rhein-Mosel, Koblenz, Deutsches Eck. Ah ja, genau da. Wir genau wohnen da, so wo es, andere Urlaub machen. Du führst das Druckhaus Rennerod in der Hauptstraße. Wie hat sich dein Unternehmen in den letzten Jahren von einem klassischen Druckbetrieb zu einem modernen Dienstleister für den Bereich entwickelt?
2: Naja gut, wie hat sich es entwickelt? Ich bin jemand, der, wenn jemand mich was fragt, kann ich was machen? Kann ich bei dir eine Visitenkarte drucken lassen? Kann ich bei dir Flyer drucken lassen? Wenn ich das noch nicht kann, sage ich erstmal nein. So, und dann kommt der Nächste rein und fragt mich was Ähnliches wieder. Ich sage wieder nein. Und spätestens beim dritten Mal nein überlege ich mir, am liebsten würde ich beim nächsten Mal ja sagen. Und dann überlege ich mir, was muss ich tun, damit ich auf die nächste Frage mit ja antworten kann. Und so hat sich im Prinzip im Laufe der Jahre vieles bei uns entwickelt. Abgesehen jetzt mal von den klassischen Druckdienstleistungen auf Papier, zum Beispiel Stempel. Wir haben einen Stempelmanufakturer praktisch übernommen, der aufgehört hat aus Altersgründen. So machen wir jetzt seit 4 Jahren Stempel in-house. Ich habe eine LED-Tafel vorm Haus stehen, sprechen wir nachher vielleicht nochmal drüber, wo wir eben auch moderne Informationen oder aktuelle Informationen spielen. Und so entwickelt sich das immer weiter, weil ich immer Augen und Ohren gerne offen halte.
1: Du hast eine Stempelmanufaktur übernommen, das heißt, ihr habt auf ein entsprechend langes Betriebserlebnis, Erfahrung zurückblicken können. Seid ihr damit einzigartig hier bei uns in der Region?
2: Na gut, also ob ich einzigartig damit bin, kann ich so genau nicht sagen, aber ich wüsste jetzt im Moment niemanden in meinem näheren Umfeld, wo man auch einfach hingehen kann, wo man sagen kann, hier, ich brauche mal den klassischen Stempel, macht ihr sowas? Und dass wir dann praktisch in die Möglichkeit versetzt werden, zu beraten, die Leute zu beraten, was gibt es für Möglichkeiten, was würden wir empfehlen, wüsste ich jetzt nicht, will aber damit nicht sagen, dass wir einzigartig sind.
1: Läuft das heute noch? Werden Stempel noch tatsächlich nachgefragt?
2: Also überwiegend werden Stempel immer noch in der klassischen Verwaltung benötigt, also bei den Ämtern, bei den Behörden. Mhm. Da haben wir auch wir sind da ganz gut aufgestellt, was die Kunden angeht. Größere Unternehmen, Bauunternehmen beispielsweise, wir haben einen sehr großen Bauunternehmer aus dem Raum Limburg, der ganz einfach seine Baustellen mit Nummern versieht und dafür dann immer wieder neue Stempel braucht, klassisch, um einfach die ganzen Papiere immer zuordnen zu können im Haus. Und ja, es läuft. Es ist natürlich nicht mehr ganz so, wie es vor Jahrzehnten mal war, aber es läuft tatsächlich immer noch, ja.
1: Was macht für dich den Flair, den Reiz aus, ein Ladengeschäft zu betreiben und nicht einen anonymen Internetshop?
2: Ja, also zunächst mal natürlich der Kontakt zu den Menschen. Also es gibt für mich nichts Interessanteres wie den Mensch selbst. Das spiegelt sich auch in verschiedenen Aktivitäten nieder, die ich in meinem Leben schon gemacht habe.
1: Wenn du heute weg bist von deinen normalen Druckvorstufen und dem, was du früher gemacht hast, du machst Textilveredelung, du machst Tassendruck, du machst Aufkleber, du machst alles Mögliche. Ist das was gewesen, was sich dir aufgezwungen hat, Schritt zu halten mit der Entwicklung? Oder was, wo du für dich selber gesagt hast und mit dem Unternehmen gesagt hast, nee, das machen wir, weil es einfach auch interessant ist, die Weiterentwicklung.
2: Nein, tatsächlich ganz einfach. Da denke ich so ein bisschen mit dem kaufmännischen Gedanken. Das ist ganz einfach die Nachfrage, die das Angebot regelt. Wenn jemand zu mir kommt und was von mir haben will, ich sage das ja eben schon und ich sage dreimal nein, beim vierten Mal sage ich ja. Daraus ist dieses Portfolio im Prinzip entstanden.
1: Vom klassischen Handwerk bis zur modernen Kommunikation. Zu Gast Mario Hinze vom Druckhaus in Rennerod und in der kommenden Stunde geht es um ein sehr leuchtendes Thema.
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1: Polizei sucht Zeuginnen in Guckheim. Fachtag stärkt Zusammenarbeit und Sportplätze in Herdorf und Brachbach erhalten Förderung. Im Studio ist Michael Miem-Heuweller. In Guckheim hat sich ein E-Scooter-Fahrer einer Verkehrskontrolle entzogen. Die Polizei konnte ihn schließlich auf einem Wirtschaftsweg stoppen. Dabei stellte sich heraus, dass der E-Scooter nicht versichert war. Zwei Fußgängerinnen, an denen die Verfolgungsfahrt vorbeiführte, werden als mögliche Zeuginnen gesucht. Sie sollen sich bitte bei der Polizei melden. In Wirges haben sich rund 150 Kita-Leitungen und Sozialarbeitende zu einem ersten Fachtag getroffen. Im Mittelpunkt stand die bessere Zusammenarbeit zum Wohl von Kindern und Familien. Bei Praxisbeispielen und Diskussionen ging es unter anderem um Kommunikation, Vertrauen und klare Zuständigkeiten. Im Kreis Altenkirchen sind die Sportplätze in Herdorf und Brachbach in den Landesförderplan aufgenommen worden. In Herdorf soll ein Kunstrasenplatz saniert werden. In Brachbach ist der Umbau eines Naturrasenplatzes geplant. Damit ist der Weg für die geplanten Baumaßnahmen grundsätzlich frei. Soweit die Regionalnachrichten. Wir machen den Weg jetzt auch frei fürs aktuelle Westerwaldwetter in wenigen Minuten.
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1: Ich freue mich, dass ihr eingeschaltet habt. Am Mikrofon ist Michael Miem. Einen Titel gibt es jetzt und dann schauen wir aufs Wetter.
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1: In der zweiten Wochenhälfte wird es etwas wechselhafter mit mehr Wolken und einzelnen Schauern. In Höhen werden tagsüber 20 bis 25 Grad erreicht. Die Nachttemperaturen liegen zwischen 14 und 10 Grad. Zum Wochenende bleibt es voraussichtlich freundlich mit Sonne, Wolken und angenehmen Temperaturen.
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1: Die K144 Ortsdurchfahrt Leuteroth ist gesperrt. Dort wird gebaut noch bis zum 20. Dezember. Noch bis Januar 2027 ist in Heistenbach die K30 gesperrt. Sie ist nur für Anlieger und Busse freigegeben. In Streithausen wird gebaut. Betroffen ist dort die K21. Die Bauarbeiten dauern noch bis April 2027. Alle Verkehrsinfos gibt's für euch auf verkehr.radiowesterwald.de. Euch eine gute und sichere Fahrt durch die Region. Ihr hört Radio Westerwald, die Wellerwelle, meine Heimat, mein Sender mit Michael. Und jetzt der besten Musik aus den 90ern.

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0: hättest du mich töten sollen, als du die Gelegenheit dazu hattest.
1: Ich glaube, sie erwarten mich bereits.
2: Und ich halte diese Arbeit für sehr wichtig.
0: Sie sind der falsche Kerl zur falschen Zeit und stehen nur im Weg drauf.
3: Die Kino-News.
4: Ich wollte nur ihren Namen wissen.
3: Gemütlich im Kinosessel sitzt Michael Mien.
1: Meine Haare sind mein Markenzeichen.
3: Und ich finde, es riecht nach Popcorn und Zelluloid.
5: Film ab.
6: Mir laufen schon kalte Schauer über den Körper.
3: Dämonen, Minions und Superkräfte. Heute wird es im Kino richtig abwechslungsreich. Wir schauen auf Evil Dead Burn, wo der Horror zurückkehrt, auf Minions 3, wo die kleinen gelben Chaoten wieder für Chaos sorgen und auf Supergirl, die im neuen DC-Universum ihren eigenen Weg geht. Also Popcorn bereitstellen, diese drei Filme haben ordentlich Krawallpotenzial. Es wird wieder blutig, düster und ziemlich ungemütlich. Mit Evil Dead Burn kehrt eine der bekanntesten Horrorreihen zurück auf die große Leinwand. Der Film ist ein neues Kapitel der Evil Dead-Welt und erzählt eine eigenständige Geschichte. Im Mittelpunkt steht eine junge Witwe, die nach dem Tod ihres Mannes bei dessen Familie auf einem abgelegenen Anwesen Zuflucht sucht. Doch statt Ruhe und Trost wartet dort ein Albtraum. Dämonische Kräfte werden entfesselt und verwandeln Familienmitglieder in brutale Deadties. Regisseur Sebastian Vanicek setzt dabei auf eine Mischung aus klassischem Horror, intensivem Körperhorror und einer Geschichte über Verlust und Familie. Produziert wurde der Film unter anderem von Horror-Urgestein Sam Raimi, dem Schöpfer der ursprünglichen Reihe. Evil Dead Burn richtet sich vor allem an Fans, die Horror nicht nur spannend, sondern auch kompromisslos mögen. Kleinen gelben Chaoskugeln sind zurück und natürlich bleibt es bei ihrem ganz eigenen Humor zwischen Quatsch, Slapstick und jeder Menge Missgeschicke. In Minions 3 geht das Abenteuer der beliebten Figuren aus dem Ich-einfach-unverbesserlich-Universum weiter. Wieder einmal stehen die Minions vor neuen Herausforderungen und sorgen dabei für jede Menge Durcheinander. Wie gewohnt dürfen sich Fans auf wilde Einfälle, verrückte Erfindungen und die typische Minions-Sprache freuen, die eigentlich niemand versteht, aber trotzdem jeder erkennt. Der Film richtet sich wieder an Familien und alle, die Lust auf leichtes Animationskino mit viel Humor haben. Nach mehreren erfolgreichen Kinoabenteuern bleibt klar, die kleinen gelben Helfer haben da noch lange genug Unsinn im Kopf. Das DC-Universum bekommt eine neue Heldin ins Rampenlicht. Supergirl bringt Kara Zor-El auf die große Leinwand und erzählt ihre eigene Geschichte jenseits von Superman. Sie wächst mit den Folgen des zerstörten Planeten Krypton auf und unterscheidet sich deutlich von ihrem berühmten Cousin. Während Superman auf der Erde eine behütete Kindheit erlebt hat, wurde Kara durch schwierige Erfahrungen geprägt. An ihrem 21. Geburtstag beginnt für sie eine Reise durch die Galaxis.
7: Seien wir ehrlich, Babe. Die Messlatte liegt nicht gerade besonders hoch. Ich, Kara Zor-El, erkläre hiermit, 22 wird das beste Lebensjahr.
8: Ich wusste nicht, dass von euch noch jemand lebt. Wie war es, alles an einem Tag zu verlieren?
7: Krypton ist nicht an einem Tag gestorben. So gnädig sind die Götter nicht.
8: Haben noch andere auf deinem Planeten Kräfte wie du?
7: Nein, es sind eigentlich nur zwei. Er sieht in jedem das Gute. Ich sehe die Wahrheit. Okay, sieht nicht so aus, als würde das hier gut ausgehen. Also für euch.
9: Diese eine Sache. Dann ist es vorbei.
3: Wissen, was läuft. Drei Filme, drei völlig verschiedene Kinoerlebnisse. Evil Dead Burn bringt Horrorfans den nächsten Albtraum. Minions 3 sorgt für Familienunterhaltung mit Chaosgarantie und Supergirl startet als neue Heldin in ein frisches DC-Abenteuer. Ob Gänsehaut, Lacher oder Superkräfte, diese drei Filme zeigen, im Kino wird es auch in den kommenden Wochen garantiert nicht langweilig. Und da sich diese Ausgabe der Kino-News jetzt ihrem Ende nähert, kann ich mir den Mund wieder genüsslich mit Tacos vollstopfen und mit frischen, kühlen Getränken. Ups.
6: Diesmal ist das Mais eher echt auf der Zeitung gelandet. Gut gemacht, Kleiner.
0: Sehen wir den Fakten ins Gesicht.
10: Das höre ich nicht zum ersten Mal.
3: Die Kino-News.
11: Ja, in der Tat.

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1: Zu Gast im Thema des Tages auf Radio Westerwald, Mario Hinze vom Druckhaus in Rennerod. Er twitcht als Heckflosse 64, er ist Ballon gefahren und er betreibt eine LED-Tafel. Was hast du gemacht bei euch in der Region, konkret in Rennerod, in den letzten Jahren im Themabereich Ballon?
2: Ja, ich bin Ballonpilot gewesen. Ich bin aktiv mit dem Heißluftballon, letztendlich mit dem Heißluftballon mit der Aufschrift Rennerod, die Einkaufsstadt, in Westerwald am Himmel unterwegs gewesen.
1: Wie kann man sich das vorstellen? Ist das so wie ein Pilotenschein, dass du Theoriestunden hast, Praxisstunden hast?
2: Ja, es ist tatsächlich, es ist nicht wie ein Pilotenschein, es ist ein Pilotenschein. Mhm. Weil es ist tatsächlich Luftfahrt in allen Konsequenzen. Wenn auch das Luftgerät ein bisschen eigen ist, das gebe ich zu, das Luftfahrtgerät, aber es ist Luftfahrt in allen Konsequenzen. Das heißt, du musst in der Meteorologie musst du ganz aktive oder ganz intensive Kenntnisse haben, du musst im Luftrecht Kenntnisse haben, mhm. Du musst in der Navigation Kenntnisse haben, du musst in der Technik vom Gerät natürlich Kenntnisse haben, und das wird gelehrt. Das ist ungefähr ein Jahr Ausbildung. Und danach wird das dann auch geprüft und dann wird eben entschieden, kriegst du einen Pilotenschein, ja oder nein.
1: Musst du diesen Schein wie die normalen Verkehrspiloten auch verlängern lassen? Unterliegst du auch medizinischen Untersuchungen für den Job?
2: Genau so ist es. Es ist abhängig vom Lebensalter tatsächlich. Am Ende, wenn man denn schon etwas älter ist, ich meine über 60 Jahre alt ist, da muss man also einmal im Jahr tatsächlich das Medical erneuern lassen. Mhm. Das heißt, man muss zum Fliegerarzt und muss die Tauglichkeit überprüfen lassen. Und den Schein selber muss man nicht verlängern, man muss halt gewisse Pflichtstunden machen pro Jahr, die muss man halt nachweisen über ein Fahrtenbuch, sagt man tatsächlich beim Ballonfahren. Wenn das eingehalten wird, die Pflichtstunden, dann verlängert sich der Schein automatisch.
1: Was ist, warum heißt es Fahren?
2: Und nicht fliegen. Warum heißt es Fahren? Ich hoffe, wir haben viel Zeit.
1: Im nachfolgenden Sendung.
2: Ja. Nein, es ist eigentlich ist es ja so ein bisschen. Also wir stellen in der Luft mit unserer heißen großen Luftblase, mit übrigens mehr wie 100 Grad tatsächlich oben in der Hülle drin, stellen wir schon was Besonderes dar. Wir können nicht manövrieren. Wir fahren mit dem Wind, mit der Luft praktisch, sodass wir beim Start nicht wissen, wo wir landen. Mhm. Das ist schon mal ganz spannend, und alleine daraus ergibt es schon mal, dass wir doch ein bisschen was Eigenes sind am Himmel, in der Luftfahrt.
1: Du hast es gerade schon gesagt, ihr könnt nicht steuern, wirklich überhaupt nicht?
2: Nein.
1: Außer rauf und runter?
2: Nein, außer rauf und runter. Im Prinzip, wenn kein Wind wäre, wäre es eine Aufzugsfahrt. Und weil wir eben was Besonderes darstellen in der Luft, werden wir so ein bisschen teilweise belächelt, aber auch bewundert. Man geht uns auch mit Respekt entgegen. Also ich habe schon einige Verkehrspiloten im Korb gehabt, die also total verwundert waren und mir das bestätigt haben, dass wir was Besonderes sind in der Luft. Und daraus resultiert natürlich, wenn wir schon als was Besonderes angesehen werden, dann wollen wir auch so behandelt werden. Und so sagen wir denn zum Beispiel geschichtlich, dass wir im Meer der Luft fahren, wie das Schiff im Meer des Wassers. Mhm. Und deshalb sprechen wir tatsächlich, man sagt ja auch Luftfahrt.
1: Ja.
2: Und deshalb sagen wir, weil wir eben nicht manövrieren können, wir sagen also, wir fliegen nicht, sondern wir fahren. Rechtlich ist es natürlich ein Überlandflug. Darüber müssen wir gar nicht reden.
1: Wenn du als Ballonführer in der Gondel bist und die Verantwortung trägst, dass das gesamte Produkt Ballon entschleunigt, wahrscheinlich unwahrscheinlich, ne? Also du hast wenig Stress, für dich als Verantwortlichen wahrscheinlich weniger, aber für die mitfahren, es ist doch eine Entschleunigung vom Alltag, stelle ich mir vor. Liege ich damit richtig?
2: Also grundsätzlich ja, ob es eine Entschleunigung ist, weiß ich nicht, weil die Passagiere in der Regel anders angespannt sind, voller Erwartung sind, und denn dieses Erlebnis zu haben, in, ich sag mal, 1500 Meter Höhe über Grund, frei im Korb zu stehen, wir sagen Korb, nicht Gondel, und wir stehen frei praktisch in der Luft, und das ist schon ein sehr, sehr prägendes Erlebnis tatsächlich. Es ist sehr, sehr still da oben, es ist sehr, sehr ruhig, wenn der Pilot nicht so viel reden würde. Und ansonsten ist das einfach deswegen auch ein Entschleunigen, ja.
1: Du hast in dieser Zeit, wo du als Ballonfahrer unterwegs bist, Führer unterwegs bist, viel vom Wetter abhängig. Das verlangt Erfahrung, Verantwortung. Was hast du aus dieser Zeit persönlich für dich gelernt?
2: Ja, also ich sage immer, zum Pilot wird man sicherlich zum einen ausgebildet, aber mein Lehrer hat mir immer erzählt, und er hat recht behalten, man wird erzogen. Man wird erzogen, Verantwortung zu übernehmen, die Situation zu erkennen, die Situation einzuordnen und dementsprechend dann letztendlich auch damit umzugehen. Wir sagen immer, wir Piloten schlafen abends am liebsten im eigenen Bett.
1: Ein Ballon bringt Menschen zusammen, auch digitale Plattformen können Geschichten verbinden. Im nächsten Block in der kommenden Stunde sprechen wir über den Schritt von der analogen Welt hin zu Twitch und modernen Medienformaten. Außerdem steht ja noch die LED-Tafel im Raum.
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0: Es ist 12 Uhr.
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2: Im Studio ist Michael Miem. Wegen der schweren Waldbrände hat Spanien für die Umgebung der Hauptstadt Madrid und eine weitere Region den Notstand ausgerufen. Zur Bekämpfung der Flammen sollen zusätzliche Einsatzkräfte entsandt werden. Das operative Kommando übernimmt eine militärische Kriseneinheit, die direkt der Regierung untersteht. Durch den Notstand stehen außerdem zusätzliche finanzielle Mittel zur Verfügung. Gut 14 Monate nach dem Start der Bundesregierung stellt Kanzler Merz sein Kabinett neu auf. Auslöser ist der Rücktritt von Unionsfraktionschef Jens Spahn. Der bisherige Kanzleramtschef Thorsten Frey soll an die Spitze der Unionsfraktion wechseln. Seine Nachfolge im Kanzleramt übernimmt Gesundheitsministerin Nina Wagen. Neuer Gesundheitsminister soll CDU-Generalsekretär Carsten Linnemann werden. Außerdem wechselt Philipp Amthor aus dem Digitalministerium als Staatsminister und Bund-Länder-Koordinator ins Kanzleramt. Deutschland durfte die Aufnahmeprogramme für Afghanen nach einer Entscheidung des Bundesverfassungsgerichts nicht pauschal einstellen. Bei Einzelfallentscheidungen müssen die individuellen Belange der Betroffenen berücksichtigt werden. Konkret ging es um das inzwischen beendete Programm Menschenrechtsliste. Geklagt hatte eine afghanische Frau, die mit ihren zwei minderjährigen Söhnen in Pakistan lebt und von Deutschland zunächst eine Aufnahmezusage erhalten hatte. Diese war Ende 2025 zurückgenommen worden. Und jetzt weitere Meldungen mit Gisela Hoff.
3: In Pakistan sind seit Ende Juni durch schwere Monsunregenfälle 72 Menschen ums Leben gekommen. Unter den Opfern sind nach Angaben des Katastrophenschutzes 30 Kinder. 187 Menschen wurden verletzt. Besonders betroffen sind zwei Regionen. Die Einsatzkräfte sind weiter mit den Folgen der heftigen Regenfälle beschäftigt. Die EU-Staaten haben sich angesichts des Ukraine-Kriegs auf ein neues Sanktionspaket verständigt. Geplant sind unter anderem weitere Maßnahmen gegen den russischen Finanz- und Energiesektor sowie Einreiseverbote für russische Soldaten. EU-Kommissionspräsidentin von der Leyen und Ratspräsident Costa begrüßten die Entscheidung. Mit den Sanktionen soll der wirtschaftliche Druck auf Russland weiter erhöht werden.
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4: Genau so sieht das aus und nicht anders. Für euch im Studio ist Michael Miem. Hallo.

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1: Das Wetter mit Julia Kersten. Der Norden und Nordwesten startet heute mit einem Mix aus Sonne und Wolken, es bleibt aber trocken. Überall sonst im Land gibt es Sonne satt, der Himmel bleibt klar und der Wind hält sich komplett zurück. Beim Blick aufs Thermometer ist heute alles dabei. Der Norden meldet erfrischende 20 Grad, es bleibt aber warm bei 22 bis 29 Grad. Im Rest des Landes bleibt es wolkenlos. Die Tiefstwerte liegen auf den Nordseeinseln bei milden 16 Grad, weiter südlich kühlt es auf 13 bis 7 Grad ab.
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1: Bis zum 31. Juli ist die K61 zwischen Netzbach und Hahnstätten voll gesperrt. Der Verkehr wird umgeleitet. Vom 8. Juni bis zum 31. August ist die K51 zwischen Irmtraut und der L299 Richtung Hüblingen wegen Bauarbeiten voll gesperrt. Es gibt eine Umleitung. Bis voraussichtlich zum 4. September ist die K82 am Bahnübergang Staudt voll gesperrt. Es gibt eine Umleitungsstrecke. Der Verkehr wird umgeleitet bis zum 18. Dezember auf der K19 Ortsdurchfahrt Heimborn. Mit zum Teil zähfließendem Verkehr und erheblichen Verkehrseinschränkungen muss gerechnet werden auf der Rheinbrücke Bendorf im Zuge der A48. Hier finden für längere Zeit Bauarbeiten statt. Für den Verkehr gilt eine Höchstgeschwindigkeit von 60 km/h. Alle Verkehrsinfos gibt's für euch auf verkehr.radiowesterwald.de. Euch eine gute und sichere Fahrt durch die Region.

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1: Ein E-Scooter-Fahrer hat sich einer Polizeikontrolle entzogen. Zwei Fußgängerinnen werden in Guckheim als Zeuginnen gesucht. Rund 150 Fachkräfte haben sich bei einem Fachtag in Wirges über die Zusammenarbeit in Kitas ausgetauscht. Ziel ist eine bessere Unterstützung von Kindern und Familien. Und die Sportplätze in Herdorf und Brachbach im Nachbarkreis Altenkirchen müssen saniert und sollen auch umgebaut werden. Wie die Chancen darauf stehen? Mehr dazu in unseren Regionalnachrichten gleich zur vollen Stunde.
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1: Im Thema des Tages auf Radio Westerwald zu Gast Mario Hinze vom Druckhaus in Renneroth. Er ist Ballonfahrer gewesen, er ist Twitcher, er ist Veranstalter, Inhaber der LED-Tafel in Renneroth. Ich habe noch eine Frage, die mir echt total auf den Lippen brennt aus der vergangenen Stunde, Thema Ballonfahren. Was war für dich der schönste Moment beim Ballonfahren?
2: Also es ist so, wir müssen beim Ballonfahren immer Erdsicht haben. Das heißt, wir müssen immer die Erde sehen. Und ich war mal in einer Situation, wo, ich sag mal, wo mehr oder weniger Schäfchenwolken am Himmel waren, also ganz normale Cumuluswolken. Und da hatte ich mal die Situation, dass ich zwischen den Wolken mal aufsteigen konnte, habe immer schön meine Erde gesehen und war dann trotzdem mal über den Wolken. Und das war ein sehr, sehr prägendes Erlebnis. Über den Wolken muss die Freiheit wohl grenzenlos sein. Ich kann das nur bestätigen.
1: Unter dem Namen Heckflosse64 bist du auf Twitch aktiv. Dabei geht es aber weniger um Gaming, was vielleicht viele denken, sondern vor allem um Menschen, Gespräche und Geschichten aus dem Westerwald. Wie kam es dazu?
2: Ich habe irgendwo mal in der Presse gelesen, dass ein LKW-Fahrer unterwegs ist und der aus seinem Führerhaus live sendet und zeigt, wo er rumfährt. Das hat mich einfach interessiert. Dann habe ich mich da mal eingewählt, habe den da beobachtet und habe dann irgendwann überlegt, Mensch, könntest du auch selber mal machen.
1: Du hast viele Menschen aus der Region. Wie kommst du an deine Gesprächspartner, an deine Gäste?
2: Ja, ganz ehrlich, wundert mich das auch immer wieder. Aber ich schaff's immer wieder tatsächlich. Ja, einfach in dem Umfeld, in dem man sich bewegt, die Leute ansprechen, die Leute fragen hier, hör mal, du bist doch der Bürgermeister hier von unserer Stadt oder du bist doch bei der Feuerwehr aktiv oder du bist doch Sanitäter auf dem Rettungswagen. Komm doch mal zu mir, ich möchte mich gern mal mit dir über deine Geschichte, über dein Leben, über deinen Beruf, über deinen Job einfach unterhalten. So spreche ich die Leute an und da gibt es immer wieder welche, die sagen, oh ja, sehr gerne.
1: Wer Lust drauf hat, jeden Donnerstag ab 18.30 Uhr live aus dem Druckhaus in Renneroth mit Heckflosse 64 beziehungsweise Mario Hinze, das ist richtig. Muss man sich bei dir anmelden? Wie läuft's? Oder nenn eine Kontaktadresse oder so, an die ich mich wenden kann, wenn jetzt jemand gehört hat, okay, du machst Twitch, du machst Gespräche aus der Region, mit der Region.
2: Ja, das fängt ganz simpel mit einer E-Mail-Adresse an, die da lautet twitch@druckhaus-renneroth.de oder im Internet einfach Druckhaus Renneroth suchen und dann einfach über die Kontaktformular, über eine E-Mail-Adresse, die da hinterlegt ist, einfach mal schreiben oder einfach mal anrufen. So groß sind wir nicht, das erreicht mich auf jeden Fall.
1: Wir zwei sind ja Kollegen, wir zeichnen immer auf, du bist tatsächlich live, das machen wir eher selten. Livestreams sind immer unmittelbar und direkt. Hast du schon Situationen gehabt, wo sich die Gespräche in eine gänzlich andere Richtung entwickelt haben, als du es geplant hattest?
2: Naja, was soll ich da sagen? Ja, natürlich. Das ist aber auch mit Bestandteil dieses Formates. Das macht den Reiz aus, dass es gerne mal in eine andere Richtung geht. Technisch hat man einfach... Ich bin ja kein Profi in dem Sinne. Ich habe mir es halt angeeignet und dann passieren technische Pannen ganz einfach. Der Klassiker, ich weiß nicht, ob du das hier auch kennst, plötzlich ist der Ton weg oder das Bild ist plötzlich weg oder irgendwas Licht geht aus oder irgendwas passiert. Oder auch mein Gesprächspartner ist plötzlich so emotionsgeladen, dass da plötzlich Sachen rauskommen, wo ich dann ein bisschen einbremsen muss oder wo ich dann sage, nun mal langsam, also so kann es ja auch nicht sein oder so. Ja, immer wieder kommen. Das ist ja auch der Reiz bei live. Also ich möchte es gar nicht anders machen wie live.
1: Du hast in deinem eigenen Format Heckflosse 64 bei Twitch immer donnerstags 18.30 Uhr, etwa eine Stunde laufen die Gespräche, ne?
2: Ja, das kommt auch immer darauf an, wie es läuft, ob es flüssig läuft und wir haben auch schon 1,5 Stunden gemacht. Also wir waren auch schon bei 55 Minuten fertig. Das kommt immer auf den Gesprächspartner an, das kommt immer so ein bisschen auch auf den Chat an, weil in dem Falle ist es ja so, ich arbeite ja da oder ich mache das ja in der Kategorie Just Chatting, das heißt, nicht nur mit meinem Gesprächspartner unterhalte ich mich, sondern auch eben mit den Zuschauern, die sich da aktiv beteiligen können, Fragen stellen können und ihre Meinung sagen können zu dem Gespräch. Und je nachdem, wie es dann läuft, wenn es ein tolles Thema ist, dann wird das auch schon mal 1,5 Stunden.
1: Es ist unglaublich, aber wir sind schon wieder in dieser Stunde voll mit Gespräch und haben immer noch nicht über die LED-Tafel gesprochen. Machen wir aber bestimmt doch in der nächsten, in der übernächsten, in der überübernächsten Stunde. Also irgendwann werden wir es bestimmt doch hinkriegen. In der kommenden Stunde geht es weiter mit Mario Hinze, heute zu Gast im Thema des Tages hier auf Radio Westerwald.
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1: Polizei sucht Zeuginnen in Guckheim. Fachtag stärkt Zusammenarbeit und Sportplätze in Herdorf und Brachbach erhalten Förderung. Im Studio ist Michael Miem-Heuweller. In Guckheim hat sich ein E-Scooter-Fahrer einer Verkehrskontrolle entzogen. Die Polizei konnte ihn schließlich auf einem Wirtschaftsweg stoppen. Dabei stellte sich heraus, dass der E-Scooter nicht versichert war. Zwei Fußgängerinnen, an denen die Verfolgungsfahrt vorbeiführte, werden als mögliche Zeuginnen gesucht. Sie sollen sich bitte bei der Polizei melden. In Wirges haben sich rund 150 Kita-Leitungen und Sozialarbeitende zu einem ersten Fachtag getroffen. Im Mittelpunkt stand die bessere Zusammenarbeit zum Wohl von Kindern und Familien. Bei Praxisbeispielen und Diskussionen ging es unter anderem um Kommunikation, Vertrauen und klare Zuständigkeiten. Im Kreis Altenkirchen sind die Sportplätze in Herdorf und Brachbach in den Landesförderplan aufgenommen worden. In Herdorf soll ein Kunstrasenplatz saniert werden. In Brachbach ist der Umbau eines Naturrasenplatzes geplant. Damit ist der Weg für die geplanten Baumaßnahmen grundsätzlich frei. Soweit die Regionalnachrichten. Wir machen den Weg jetzt auch frei fürs aktuelle Westerwaldwetter in wenigen Minuten.
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1: In der zweiten Wochenhälfte wird es etwas wechselhafter mit mehr Wolken und einzelnen Schauern. In Höhen werden tagsüber 20 bis 25 Grad erreicht. Die Nachttemperaturen liegen zwischen 14 und 10 Grad. Zum Wochenende bleibt es voraussichtlich freundlich mit Sonne, Wolken und angenehmen Temperaturen.
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1: Die K144 Ortsdurchfahrt Leuteroth ist gesperrt. Dort wird gebaut noch bis zum 20. Dezember. Noch bis Januar 2027 ist in Heistenbach die K30 gesperrt. Sie ist nur für Anlieger und Busse freigegeben. In Streithausen wird gebaut. Betroffen ist dort die K21. Die Bauarbeiten dauern noch bis April 2027. Alle Verkehrsinfos gibt's für euch auf verkehr.radiowesterwald.de. Euch eine gute und sichere Fahrt durch die Region.
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Hier ist Markus Mösser mit den Meldungen aus der Sportredaktion. Jetzt ist es fix. Karim Adeyemi ist ein Spieler des FC Barcelona. Der Flügelspieler, dessen Vertrag bei Borussia Dortmund noch ein Jahr gelaufen wäre, hat beim spanischen Meister einen 5-Jahres-Vertrag bis 2021.

31 unterschrieben. Borussia Dortmund erhält von den Katalanen Medienberichten zufolge eine Sockelablöse von 22 Millionen Euro. Weitere 9 Millionen Euro könnte der BVB durch Bonuszahlungen einstreichen. Hinzu kommt angeblich eine Beteiligung bei einem Weiterverkauf in Höhe von 35%. Und mit dem Verkauf von Karim Adeyemi und den daraus erzielten Einnahmen hat es jetzt Borussia Dortmund auf Said Elmaler vom 1. FC Köln abgesehen und leiteten inzwischen konkrete Schritte für eine Verpflichtung in die Wege. Der BVB hat den Geißböcken bereits in der vergangenen Woche ein offizielles Angebot eingereicht. Die Rede ist von einer Offerte über 26 Millionen Euro zuzüglich 16 Millionen am Boni, wovon 8 Millionen leicht zu erreichen gewesen wären, wie Sky berichtet. Allerdings fiel die Antwort der Kölner eindeutig aus, denn zu diesen Konditionen stehe Elmaler nicht zum Verkauf. Der Ligarivale fordert stattdessen weiterhin 50 Millionen Euro für den Shootingstar, der ohne Ausstiegsklausel bis 2030 unter Vertrag steht. Es bleibt nun abzuwarten, ob die Schwarz-Gelben nochmal finanziell nachlegen. Zudem kann sich die Elmaler-Familie ein Engagement an der Strobelallee jedenfalls gut vorstellen. Mit einer starken Vorstellung ist Yannick Hanfmann beim ATP-Turnier in Kitzbühel in die Runde der letzten vier eingezogen. Im Viertelfinale setzte sich der 34 Jahre alte Karlsruher mit 6:3 und 6:1 gegen den Argentinier Sebastian Baez durch und so erweist sich das Turnier in den Tiroler Alpen weiterhin als gutes Pflaster für den Routinier. Hanfmann erreichte jetzt insgesamt zum vierten Mal in seiner Karriere einen Halbfinaleinzug. Zuletzt war er Ende Februar in Santiago de Chile auf Sand so weit vorgedrungen. Damals erreichte er sogar das Endspiel, unterlag dann allerdings dem Italiener Luciano Darderi. Das war soweit das Aktuellste aus der Sportredaktion.

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1: Das Thema des Tages auf Radio Westerwald mit Mario Hinze vom Druckhaus in Renneroth. Twitch macht er auch als Heckflosse 64 immer donnerstags ab 18.30 Uhr und er freut sich immer über neue interessante Gesprächspartner aus der Region für die Region, so wie bei uns auch. Neue Medien eröffnen neue Möglichkeiten, aber sie bringen auch Verantwortungen mit sich. Die trägst du seit 30 Jahren. Das wusste ich auch nicht, haben wir uns kürzlich erst drüber unterhalten und ich liebe sie. Ich liebe sie immer, weil es für mich am Flughafen in Frankfurt einfach das Symbol für Urlaub ist. Die großen Tafeln mit den Klappbuchstaben, die dir die Destinationen anzeigen und ob dein Flieger in der Zeit ist oder ob gerade Boarding läuft oder ähnliches. Das machst du. Du bist Mr. Tafel.
2: Ja, kann man fast so sagen. Also innerhalb der letzten 30 Jahre habe ich mich da so ein bisschen reingearbeitet und bin mittlerweile meines Wissens der Einzige noch in Deutschland, der das überhaupt anbietet. Das hängt aber auch damit zusammen, dass eben einfach diese klassischen Klappertafeln, Fallblatttafeln nennt sich es genau, auch nur noch in Frankfurt tatsächlich in Betrieb sind im Terminal 1.
1: Warum ist Fraport das einzige Unternehmen, möglicherweise das noch an diesen Klappertafeln festhält in der digitalen Zeit?
2: Naja, das hängt tatsächlich mit einer ganz einfachen Geschichte zusammen, nämlich überwiegend mit der Lesbarkeit. Wenn man sich wer die Örtlichkeit kennt im Terminal 1 in Frankfurt, das sind sehr große Hallen. Und wenn man da die Glastür schon reinkommt, dann hat man ca. 30, 40 Meter bis zur Tafel, dass man das sehen kann. Und das sieht man eben nur auf diesen Direktsichtschaltwerken, so heißen die tatsächlich.
1: 26 Buchstaben hat das Alphabet, mindestens 10 Ziffern plus die Sonderzeichen auf einer solchen Tafel. Wie viele Blätter, Fallblätter gibt es da?
2: Also in Frankfurt sind aktuell 19.200 Module im Einsatz. Jedes Modul hat 52 Fallblätter und jedes Fallblatt ist Vorder- und Rückseite bedruckt. Kann man sich ausrechnen, wie viel Plättchen da rasseln oder rauschen.
1: Etwas günstiger, zumindest mal von der Wartungstechnik her, wird wahrscheinlich deine LED-Tafel sein. Und juhu, jetzt werden wir endlich über sie sprechen. In Renneroth bei dir am Druckhaus. Ein Informationsangebot.
2: Ja, bei uns in Renneroth im ländlichen Bereich gibt es eigentlich keine großen Informationssysteme. Es gibt unzählige Werbetafeln, gar keine Frage. Aber welche Apotheke hat Notdienst? Ja, ich kann an die Apotheke fahren und kann gucken. Ich kann in mein Blättchen gucken, was letzte Woche gekommen ist, wenn ich es denn finde. Bei mir steht es auf der Tafel. Das heißt, da steht drauf, was wir für eine Wetterprognose haben, da steht drauf, welche Apotheke Notdienst hat, Uhrzeit, Datum ist sowieso klar, Wochentag, Informationen von Veranstaltungen in der Region oder auch ein bisschen über die Region hinaus, aber eben tatsächlich keine Werbung, sondern meine Anzeigen auf der Tafel müssen einen Mehrwert haben für die Bevölkerung.
1: Das heißt, ich kann als regionales Unternehmen bei dir auf der Tafel beispielsweise nach Auszubildenden suchen, wenn ich noch Stellen frei habe.
2: Stellenangebot ist im Moment der Renner überhaupt schlichtweg. Das wird sehr, sehr viel genutzt tatsächlich. Und es ist also auch so vom Prinzip her, wir sind ja nur direkt an der Bundesstraße, die Anzeige läuft so zwischen 12 und 15 Sekunden. Du könnte man natürlich sagen, das ist aber kurz. Ja, ist richtig, das ist kurz. Warum ist es kurz? Weil einfach die Aufmerksamkeit dann da ist, wenn sich das Bild ändert. Auch hier wieder zurück zum Großinformationssystem an Bahnhöfen und Flughäfen. Wenn die Tafel einstellt, wenn sie anfängt zu rauschen und zu klappern, guckt man hin. Und denselben Effekt hat man bei mir auf der LED-Tafel. In dem Moment, wo sich das Bild ändert, wird hingeguckt. Und das ist eben das, was die Aufmerksamkeit bringt.
1: Du verbindest ein traditionelles handwerkliches Unternehmen mit digitalen Möglichkeiten. Ist das ein notwendiges Übel oder ist das aus der Erfahrung oder der Erfahrung geschuldet, dass man eben feststellt, die Welt um einen herum ändert sich permanent, ziehe ich mit?
2: Ja, das ist das eine und zum anderen muss man natürlich sagen, das ist einfach die Technik mit diese Fallblatttechnik, die gibt es so in der Form nicht mehr. Es gibt also keinen Hersteller mehr, es gibt keine Firmen mehr, die das warten, unterhalten, es gibt keine Ersatzteile mehr und da ist eben tatsächlich jetzt dann die LED-Technik das Neueste, was da jetzt auf dem Weg ist zu uns.
1: Wir sprechen in der kommenden Stunde noch über deine persönliche Motivation, Herausforderungen und die Frage, was dich antreibt. Beruflich und natürlich auch privat, dir eventuell im Internet nochmal Heckflosse 64.

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1: Im Studio ist Michael Miem. Wegen der schweren Waldbrände hat Spanien für die Umgebung der Hauptstadt Madrid und eine weitere Region den Notstand ausgerufen. Zur Bekämpfung der Flammen sollen zusätzliche Einsatzkräfte entsandt werden. Das operative Kommando übernimmt eine militärische Kriseneinheit, die direkt der Regierung untersteht. Durch den Notstand stehen außerdem zusätzliche finanzielle Mittel zur Verfügung. Gut 14 Monate nach dem Start der Bundesregierung stellt Kanzler Merz sein Kabinett neu auf. Auslöser ist der Rücktritt von Unionsfraktionschef Jens Spahn. Der bisherige Kanzleramtschef Thorsten Frey soll an die Spitze der Unionsfraktion wechseln. Seine Nachfolge im Kanzleramt übernimmt Gesundheitsministerin Nina Wagen. Neuer Gesundheitsminister soll CDU-Generalsekretär Carsten Linnemann werden. Außerdem wechselt Philipp Amthor aus dem Digitalministerium als Staatsminister und Bund-Länder-Koordinator ins Kanzleramt. Deutschland durfte die Aufnahmeprogramme für Afghanen nach einer Entscheidung des Bundesverfassungsgerichts nicht pauschal einstellen. Bei Einzelfallentscheidungen müssen die individuellen Belange der Betroffenen berücksichtigt werden. Konkret ging es um das inzwischen beendete Programm Menschenrechtsliste. Geklagt hatte eine afghanische Frau, die mit ihren 2 minderjährigen Söhnen in Pakistan lebt und von Deutschland zunächst eine Aufnahmezusage erhalten hatte. Diese war Ende 2025 zurückgenommen worden. Und jetzt weitere Meldungen mit Gisela Hoff.
2: In Pakistan sind seit Ende Juni durch schwere Monsunregenfälle 72 Menschen ums Leben gekommen. Unter den Opfern sind nach Angaben des Katastrophenschutzes 30 Kinder. 187 Menschen wurden verletzt. Besonders betroffen sind 2 Regionen. Die Einsatzkräfte sind weiter mit den Folgen der heftigen Regenfälle beschäftigt. Die EU-Staaten haben sich angesichts des Ukraine-Kriegs auf ein neues Sanktionspaket verständigt. Geplant sind unter anderem weitere Maßnahmen gegen den russischen Finanz- und Energiesektor sowie Einreiseverbote für russische Soldaten. EU-Kommissionspräsidentin von der Leyen und Ratspräsident Costa begrüßten die Entscheidung. Mit den Sanktionen soll der wirtschaftliche Druck auf Russland weiter erhöht werden.
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1: Der Morgen mit Morgenkönig Sven Hillesheim liegt hinter uns. Der Vormittag liegt hinter uns. Die Halbzeit ist auch schon geschafft. Jetzt geht es Richtung Feierabend. Herzlich willkommen im Nachmittag hier bei uns. Ich bin Michael Miem.

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1: Das Wetter mit Julia Kersten. Der Norden und Nordwesten startet heute mit einem Mix aus Sonne und Wolken, es bleibt aber trocken. Überall sonst im Land gibt es Sonne satt, der Himmel bleibt klar und der Wind hält sich komplett zurück. Beim Blick aufs Thermometer ist heute alles dabei. Der Norden meldet erfrischende 20 Grad, es bleibt aber warm bei 22 bis 29 Grad. Im Rest des Landes bleibt es wolkenlos. Die Tiefstwerte liegen auf den Nordseeinseln bei milden 16 Grad, weiter südlich kühlt es auf 13 bis 7 Grad ab.
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1: Noch bis zum 31. Juli ist die L292 in Herschbach-Unterwesterwald wegen Kanalarbeiten gesperrt. Der Verkehr wird umgeleitet. Noch bis zum 6. August kommt es zu Verkehrseinschränkungen an der K84 am Bahnübergang Meuth. Es gibt eine Umleitung. Die L257 Ortsdurchfahrt Frohrath, Hausen-Wied ist noch bis zum 30. August gesperrt. Der Verkehr wird umgeleitet über Hausen, Rossbach und Waldbreitbach. Bis zum 31. August kommt es auf der K51 zwischen Irmtraut und der L299 Hüblingen wegen Bauarbeiten zu einer Vollsperrung. Es gibt eine Umleitung über die B54 und die L299. Die K18 Ruppenroth ist noch bis zum 30. Oktober gesperrt. Es gibt eine Umleitungsstrecke unter anderem über Holler-Untershausen und Stahlhofen.
0: 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Euch eine gute und sichere Fahrt durch die Region.
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1: Toyota Motor Europe startet gemeinsam mit der BMW Group, Bosch und Repsol ein wegweisendes Pilotprojekt in Spanien. Im Rahmen des 6-monatigen Praxistests wird das Potenzial von Fahrzeugen untersucht, die ausschließlich mit erneuerbaren Kraftstoffen betrieben werden können, sogenannte VEEF. Seit Anfang Juli kommt eine Flotte von rund 20 Toyota- und BMW-Fahrzeugen zum Einsatz, die mit Repsols zu 100% erneuerbarem Benzin Nexa 95 betankt werden. Unterstützt wird das Projekt durch die digitale Kraftstoffnachverfolgungstechnologie von Bosch. Ziel des Projekts ist es, unter realen Bedingungen zu belegen, dass Fahrzeuge, die ausschließlich mit erneuerbaren Kraftstoffen betrieben werden, bereits heute im großen Maßstab eingesetzt werden können. Damit soll ein technologieoffener Ansatz zur Dekarbonisierung des Kraftverkehrs unterstützt werden. Im Mittelpunkt stehen drei zentrale Themenfelder: die Verfügbarkeit von erneuerbarem Benzin unter Nutzung der Infrastruktur von Repsol, aktuell dem einzigen Anbieter von 100% erneuerbaren Benzin an öffentlichen Tankstellen in Spanien. Die Einsatzbereitschaft digitaler Nachverfolgungs- und Zertifizierungstechnologien ermöglicht durch Boschs Digital Fuel Twin, der die Nutzung erneuerbarer Kraftstoffe über den gesamten Lebenszyklus dokumentiert und der Betrieb von VEEF-Fahrzeugflotten unter realen Bedingungen mit bestehenden Fahrzeugen und vorhandener Infrastruktur. Das Bosch-System erfasst und validiert Tankvorgänge aus verschiedenen Datenquellen, darunter Fahrzeugdaten, Informationen von Tankstellen sowie Transaktionen über Tankkarten. Dadurch wird eine transparente und nachvollziehbare Dokumentation des Einsatzes erneuerbarer Kraftstoffe ermöglicht. Im Gegensatz zu Ansätzen, die neue Fahrzeugtechnologien oder zusätzliche Energieinfrastrukturinvestitionen erfordern, setzt das Pilotprojekt auf bereits verfügbare Fahrzeuge. Toyota España stellt Toyota und Lexus Pkw bereit, hinzu kommen Flottenfahrzeuge der BMW Group. Damit wird die unmittelbare Anwendbarkeit erneuerbarer Kraftstoffe als sogenannte Drop-in-Lösung zur Reduzierung von CO2-Emissionen im Straßenverkehr demonstriert. Repsols Nexa 95 wird aus RED-konformen Rohstoffen, RED steht für Renewable Energy Directive, hergestellt.
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1: Ein E-Scooter-Fahrer hat sich einer Polizeikontrolle entzogen. Zwei Fußgängerinnen werden in Guckheim als Zeuginnen gesucht. Rund 150 Fachkräfte haben sich bei einem Fachtag in Wirges über die Zusammenarbeit in Kitas ausgetauscht. Ziel ist eine bessere Unterstützung von Kindern und Familien. Und die Sportplätze in Herdorf und Brachbach im Nachbarkreis Altenkirchen müssen saniert und sollen auch umgebaut werden. Wie die Chancen darauf stehen? Mehr dazu in unseren Regionalnachrichten gleich zur vollen Stunde.
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1: Das Thema des Tages bei Radio Westerwald zu Gast Mario Hinze vom Druckhaus in Rennerod. Er twitcht jeden Donnerstag 18.30 Uhr als Heckflosse 64 und er betreibt die einzige LED-Infotafel im Westerwald, derzeit noch in Rennerod. Und jetzt darf sich jede Gemeinde darum bewerben, möglicherweise auch eine eigene LED-Infotafel installiert zu bekommen. Dazu müsst ihr ganz einfach nur Mario Hinze in Rennerod kontaktieren und mal lieb fragen, ob er auch ein solches Gerät bei euch installiert. Denn das ist noch eine Zukunftsvision, die es durchaus zu realisieren gilt.
2: Ja, es ist einfach so, dass ich der Meinung bin, Informationen, wie gesagt, abgesplittet von der klassischen Werbung, Informationen für die Bevölkerung rüberzubringen. Und da würde ich gerne den einen oder anderen Standort noch mit dazu nehmen wollen tatsächlich. Ich biete das auch an, auch als Betreiber, bis hin zu kompletten Konzepten mit Aufbau, mit Installation in Betriebnahme und auch Betreiber oder eben nur Betreiber oder was auch immer. Da gibt es ganz verschiedene Möglichkeiten, ganz verschiedene Konzepte.
1: Gerade im ländlichen Raum kämpfen viele Vereine, Unternehmen und Initiativen darum, Aufmerksamkeit zu bekommen. Können regionale digitale Formate, etwa wie die LED-Tafel, hier eventuell eine Lösung sein?
2: Absolut, absolut, weil sie einfach modern sind, sie sind neu, sie sind in dieser Form, wie ich sie betreibe, mit der Infotafel tatsächlich einzigartig und wie gesagt von der Bevölkerung absolut akzeptiert. Weil es eben keine Werbetafel ist, sondern eine Infotafel. Und da wir haben ganz häufig Vereine, die sich da präsentieren, die ihre Veranstaltungen präsentieren. Wir haben Stellenangebote drauf. Und das wird angenommen in der Bevölkerung, wie aber auch in der Wirtschaft.
1: Du bist seit Jahrzehnten hier bei uns in der Region aktiv mit dem Druckhaus in Rennerod, seit einigen Jahren auch im digitalen Bereich. Gibt es aus deiner Sicht genug Mut und Bereitschaft bei den Westerwäldern, neue digitale Wege zu gehen oder sind wir hier so Basaltköppe, wie man uns immer nachsagt?
2: Na, wie soll ich das jetzt sagen?
1: Freundlich.
2: Ich sag mal so, von jedem etwas. Es gibt wirklich Leute, die mich mit offenen Armen empfangen mit meinem Konzept der Infotafel. Aber es gibt auch wieder Leute, die sagen, mein Gott, das wird ja hier wie am Times Square, wenn das so weitergeht. Da gibt es eben so eine und solche tatsächlich. Aber im Großen und Ganzen würde ich sagen, ist man der Sache gegenüber offen und aufgeschlossen, ja.
1: Du bist Unternehmer, Vollblutunternehmer mit und aus Leidenschaft, wenn wir auf die aktuelle Situation gucken, die natürlich nicht gut ist. Es gibt glücklicherweise immer noch Neugründungen. Was würdest du als erfahrener alter Fuchs einem Neugründer in der heutigen Zeit empfehlen?
2: Auf jeden Fall machen. Machen, machen, machen. Und zwar aus einem ganz, ganz einfachen Grund. Selbst wenn es dann scheitert, wenn es dann schief geht, brauchst du dir nachher keine Gedanken zu machen, brauchst nicht zu sagen, ja, hätte ich mal, ich hätte ja mal können, ich hatte ja mal da eine Möglichkeit, ich hätte was übernehmen können, ich hatte eine Idee, ich hätte anfangen können, ja, ich habe es halt nicht gemacht. Mach es, lerne daraus, du wirst dadurch nicht dümmer, aber wichtig ist, beachte so ein bisschen die finanzielle Situation. Es macht keinen Sinn, wenn du 3 Jahre ein Geschäft geführt hast und dann nachher mit einem ganzen Haufen Schulden baden gehst, das macht wirklich keinen Sinn und keinen Spaß, auch so lange, dass du dran arbeitest, aber machen. Nur wer was macht, der macht was.
1: Was wünschst du dir vielleicht persönlich für die Zukunft, für die kommenden Jahre?
2: Persönlich? Weil was wünsche ich mir persönlich? Ist eine ganz einfache Geschichte. Ich wünsche mir, wenn ich das sagen darf, Politiker, die Deutsch sprechen, Politiker, die die Sache ansprechen, Politiker, die die Sprache sprechen, die ich auch verstehe und denen ich auch vertrauen kann. Und damit meine ich nicht neue Parteien, die sich entwickelt haben, sondern ich hätte gerne, dass die alt etablierten Dateien mal lang, Parteien, einfach mal lernen und einfach mal anfangen, Deutsch zu sprechen, wenn ich das so sagen darf.
1: Das darfst du auf jeden Fall, denn dafür bist du zu Gast. Auch bei uns darf man noch sagen, was man möchte. Das Thema des Tages bei und auf Radio Westerwald. Vom Druckhaus zum Livestream. Mario Hinze aus Rennerod verbindet Tradition und digitale Zukunft. Bei uns sprach er über sein Unternehmen, seine Leidenschaft für den Ballonsport und warum er mit Twitch regionale Geschichten sichtbar macht. Das komplette Gespräch gibt es dann natürlich auch später nochmal bei uns in der Hörbar in der Mediathek zum Nachhören. Vielen Dank und auf bald, Mario.
2: Bist herzlich eingeladen, wie alle anderen auch, mal zu mir nach Rennerod zu kommen und wir sprechen mal über dein Thema.
1: Mettbrötchen.
2: Gibt's auch am Schluss.
1: Und
2: natürlich.
1: Bier.
2: Natürlich. Und auch gerne ein Glas Bier.

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1: Polizei sucht Zeuginnen in Guckheim. Fachtag stärkt Zusammenarbeit und Sportplätze in Herdorf und Brachbach erhalten Förderung. Ins Studio ist Michael Miem-Heuweller. In Guckheim hat sich ein E-Scooter-Fahrer einer Verkehrskontrolle entzogen. Die Polizei konnte ihn schließlich auf einem Wirtschaftsweg stoppen. Dabei stellte sich heraus, dass der E-Scooter nicht versichert war. Zwei Fußgängerinnen, an denen die Verfolgungsfahrt vorbeiführte, werden als mögliche Zeuginnen gesucht. Sie sollen sich bitte bei der Polizei melden. In Wirges haben sich rund 150 Kita-Leitungen und Sozialarbeitende zu einem ersten Fachtag getroffen. Im Mittelpunkt stand die bessere Zusammenarbeit zum Wohl von Kindern und Familien. Bei Praxisbeispielen und Diskussionen ging es unter anderem um Kommunikation, Vertrauen und klare Zuständigkeiten. Im Kreis Altenkirchen sind die Sportplätze in Herdorf und Brachbach in den Landesförderplan aufgenommen worden. In Herdorf soll ein Kunstrasenplatz saniert werden. In Brachbach ist der Umbau eines Naturrasenplatzes geplant. Damit ist der Weg für die geplanten Baumaßnahmen grundsätzlich frei. Soweit die Regionalnachrichten. Wir machen den Weg jetzt auch frei fürs aktuelle Westerwaldwetter in wenigen Minuten.
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3: Herzlich willkommen immer noch bei 1 bis 4. Der Nachmittag im Radioland mit Michael Miem. Auch bis ran an die Nachrichten gibt es hier natürlich noch einen bunten Musikmix. Was ich im Paket habe, lasst euch überraschen.

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1: In der zweiten Wochenhälfte wird es etwas wechselhafter mit mehr Wolken und einzelnen Schauern. In Höhen werden tagsüber 20 bis 25 Grad erreicht. Die Nachttemperaturen liegen zwischen 14 und 10 Grad. Zum Wochenende bleibt es voraussichtlich freundlich mit Sonne, Wolken und angenehmen Temperaturen.
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1: Die K144 Ortsdurchfahrt Leuteroth ist gesperrt. Dort wird gebaut noch bis zum 20. Dezember. Noch bis Januar 2027 ist in Heistenbach die K30 gesperrt. Sie ist nur für Anlieger und Busse freigegeben. In Streithausen wird gebaut. Betroffen ist dort die K21. Die Bauarbeiten dauern noch bis April 2027. Alle Verkehrsinfos gibt's für euch auf verkehr.radiowesterwald.de. Euch eine gute und sichere Fahrt durch die Region. 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
1: Auf der L307 zwischen Vielbach und Selters ist es zu einem Verkehrsunfall mit zwei Verletzten gekommen. Eine Autofahrerin verlor aus bislang ungeklärter Ursache die Kontrolle über ihr Fahrzeug und überschlug sich mehrfach im Straßengraben. Die beiden Insassen wurden zur weiteren Beobachtung in ein Krankenhaus gebracht.
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1: Für die Meldungen im Studio Michael Miem. Die rumänische Luftwaffe hat nach Angaben des Verteidigungsministeriums in Bukarest eine fremde Drohne abgeschossen, die in den Luftraum des NATO- und EU-Landes eingedrungen war. Der Pilot eines F-16-Kampfjets hatte das eingedrungene Objekt über unbewohntem Gebiet mit einer Rakete eliminiert, teilte das Ministerium mit. Über die Herkunft des Flugobjektes machte das Ministerium zunächst keine Angaben. Rumänien hat eine rund 600 Kilometer lange Grenze zur Ukraine. Die Kauflaune der Menschen in Deutschland bleibt angesichts hoher Spritpreise und pessimistischer Einkommenserwartungen schwach. Das Konsumklima verharrt nach einer Studie von Konsumforschern auf niedrigem Niveau. Im Vergleich zum Vormonat ging es erneut leicht zurück. Gründe sind vor allem die schlechteren Einkommenserwartungen und eine zunehmende Sparneigung. Wegen der schweren Waldbrände hat Spanien für die Umgebung der Hauptstadt Madrid und eine weitere Region den Notstand ausgerufen. Zur Bekämpfung der Flammen sollen zusätzliche Einsatzkräfte entsandt werden. Das operative Kommando übernimmt eine militärische Kriseneinheit, die direkt der Regierung untersteht. Durch den Notstand stehen außerdem zusätzliche finanzielle Mittel zur Verfügung. Gut 14 Monate nach dem Start der Bundesregierung stellt Kanzler Merz sein Kabinett neu auf. Auslöser ist der Rücktritt von Unionsfraktionschef Jens Spahn. Der bisherige Kanzleramtschef Thorsten Frey soll an die Spitze der Unionsfraktion wechseln. Seine Nachfolge im Kanzleramt übernimmt Gesundheitsministerin Nina Wagen. Neuer Gesundheitsminister soll CDU-Generalsekretär Carsten Linnemann werden. Außerdem wechselt Philipp Amthor aus dem Digitalministerium als Staatsminister und Bund-Länder-Koordinator ins Kanzleramt. Deutschland durfte die Aufnahmeprogramme für Afghanen nach einer Entscheidung des Bundesverfassungsgerichts nicht pauschal einstellen. Bei Einzelfallentscheidungen müssen die individuellen Belange der Betroffenen berücksichtigt werden. Konkret ging es um das inzwischen beendete Programm Menschenrechtsliste. Geklagt hatte eine afghanische Frau, die mit ihren zwei minderjährigen Söhnen in Pakistan lebt und von Deutschland zunächst eine Aufnahmezusage erhalten hatte. Diese war Ende 2025 zurückgenommen worden.
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2: Huch, schon wieder rum die Nachrichten. Wer die aktuelle Ausgabe verpasst hat, bekommt schon in knapp einer Stunde wieder die Chance zu hören, was alles so passiert ist. Jetzt gibt's erstmal was auf die Ohren. Ich bin Steffi und bringe euch in den Feierabend hier auf Radio Westerwald.

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1: Das Wetter mit Julia Kersten. Der Norden und Nordwesten startet heute mit einem Mix aus Sonne und Wolken, es bleibt aber trocken. Überall sonst im Land gibt es Sonne satt, der Himmel bleibt klar und der Wind hält sich komplett zurück. Beim Blick aufs Thermometer ist heute alles dabei. Der Norden meldet erfrischende 20 Grad, es bleibt aber warm bei 22 bis 29 Grad. Im Rest des Landes bleibt es wolkenlos. Die Tiefstwerte liegen auf den Nordseeinseln bei milden 16 Grad, weiter südlich kühlt es auf 13 bis 7 Grad ab.
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1: Noch bis zum 31. Juli ist die L292 in Herschbach-Unterwesterwald wegen Kanalarbeiten gesperrt. Der Verkehr wird umgeleitet. Noch bis zum 6. August kommt es zu Verkehrseinschränkungen an der K84 am Bahnübergang Meuth. Es gibt eine Umleitung. Die L257 Ortsdurchfahrt Frohrath, Hausen-Wied ist noch bis zum 30. August gesperrt. Der Verkehr wird umgeleitet über Hausen, Rossbach und Waldbreitbach. Bis zum 31. August kommt es auf der K51 zwischen Irmtraut und der L299 Hüblingen wegen Bauarbeiten zu einer Vollsperrung. Es gibt eine Umleitung über die B54 und die L299. Die K18 Ruppenroth ist noch bis zum 30. Oktober gesperrt. Es gibt eine Umleitungsstrecke unter anderem über Holler-Untershausen und Stahlhofen.
2: Alle Verkehrsinfos gibt's für euch auf verkehr.radiowesterwald.de. Euch eine gute und sichere Fahrt durch die Region.

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0: Im Westerwald startet die Woche freundlich und meist trocken. Tagsüber werden 19 bis 25 Grad erreicht, nachts sinken die Werte auf 12 bis 8 Grad. Zur Wochenmitte ziehen zeitweise mehr Wolken durch, einzelne Schauer sind möglich. Das ausführliche Westerwaldwetter hier bei uns in einer guten halben Stunde.
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2: Ein E-Scooter-Fahrer hat sich einer Polizeikontrolle entzogen. Zwei Fußgängerinnen werden in Guckheim als Zeuginnen gesucht. Rund 150 Fachkräfte haben sich bei einem Fachtag in Wirges über die Zusammenarbeit in Kitas ausgetauscht. Ziel ist eine bessere Unterstützung von Kindern und Familien. Und die Sportplätze in Herdorf und Brachbach im Nachbarkreis Altenkirchen müssen saniert und sollen auch umgebaut werden. Wie die Chancen darauf stehen? Mehr dazu in unseren Regionalnachrichten gleich zur vollen Stunde.
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2: In Mudersbach hat die Polizei Betzdorf wegen einer Baustelle an der Koblenzer Straße mehrfach das Durchfahrtsverbot kontrolliert. Dabei wurden zahlreiche Verwarnungen ausgesprochen. Bei einer Kontrolle wurde ein 26-jähriger Autofahrer festgenommen, gegen den wegen Betrugsdelikten ein internationaler Haftbefehl vorliegt. Ein Richter ordnete die Unterbringung in einer Justizvollzugsanstalt an.
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1: Polizei sucht Zeuginnen in Guckheim. Fachtag stärkt Zusammenarbeit und Sportplätze in Herdorf und Brachbach erhalten Förderung. In Studio ist Michael Miem-Heuweller. In Guckheim hat sich ein E-Scooter-Fahrer einer Verkehrskontrolle entzogen. Die Polizei konnte ihn schließlich auf einem Wirtschaftsweg stoppen. Dabei stellte sich heraus, dass der E-Scooter nicht versichert war. Zwei Fußgängerinnen, an denen die Verfolgungsfahrt vorbeiführte, werden als mögliche Zeuginnen gesucht. Sie sollen sich bitte bei der Polizei melden. In Wirges haben sich rund 150 Kita-Leitungen und Sozialarbeitende zu einem ersten Fachtag getroffen. Im Mittelpunkt stand die bessere Zusammenarbeit zum Wohl von Kindern und Familien. Bei Praxisbeispielen und Diskussionen ging es unter anderem um Kommunikation, Vertrauen und klare Zuständigkeiten. Im Kreis Altenkirchen sind die Sportplätze in Herdorf und Brachbach in den Landesförderplan aufgenommen worden. In Herdorf soll ein Kunstrasenplatz saniert werden. In Brachbach ist der Umbau eines Naturrasenplatzes geplant. Damit ist der Weg für die geplanten Baumaßnahmen grundsätzlich frei. Soweit die Regionalnachrichten. Wir machen den Weg jetzt auch frei fürs aktuelle Westerwaldwetter in wenigen Minuten.
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2: Ihr hört Radio Westerwald. Mein Name ist Steffi und ich bringe euch in den Feierabend.

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1: In der zweiten Wochenhälfte wird es etwas wechselhafter mit mehr Wolken und einzelnen Schauern. In Höhen werden tagsüber 20 bis 25 Grad erreicht. Die Nachttemperaturen liegen zwischen 14 und 10 Grad. Zum Wochenende bleibt es voraussichtlich freundlich mit Sonne, Wolken und angenehmen Temperaturen.
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1: Die K144 Ortsdurchfahrt Leuteroth ist gesperrt. Dort wird gebaut noch bis zum 20. Dezember. Noch bis Januar 2027 ist in Heistenbach die K30 gesperrt. Sie ist nur für Anlieger und Busse freigegeben. In Streithausen wird gebaut. Betroffen ist dort die K21. Die Bauarbeiten dauern noch bis April 2027. Alle Verkehrsinfos gibt's für euch auf verkehr.radiowesterwald.de. Euch eine gute und sichere Fahrt durch die Region.
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1: Immer mehr Menschen leiden unter den Folgen extremer Hitze. Laut aktuellem DAK-Hitzereport berichtet inzwischen fast jeder und jede Dritte von gesundheitlichen Beschwerden durch hohe Temperaturen. Frauen haben fast doppelt so häufig Gesundheitsprobleme wie Männer. Die repräsentative Forsa-Umfrage im Auftrag der DAK-Gesundheit zeigt, dass Symptome wie Müdigkeit, Schlafprobleme und Kreislaufbeschwerden am häufigsten vorkommen. Besonders betroffen von Hitzewellen sind laut Einschätzung der Befragten die Bereiche Pflege, Krankenhaus und Kinderbetreuung. Auch die Sorgen der Menschen vor dem extremen Wetter steigen. Laut Umfrage machen sich knapp 2/3 große bzw. sehr große Sorgen. Darüber hinaus halten 3/4 der Befragten die aktuellen Hitzeschutzmaßnahmen für nicht ausreichend. Hitzewellen werden zunehmend zur Belastung. Wenn 1/3 der Bevölkerung schon Gesundheitsprobleme hatte, dann muss der Hitzeschutz gerade für ältere Menschen, chronisch Kranke und Kinder verbessert werden, sagt man bei der DAK Gesundheit. Es ist alarmierend, wenn die große Mehrheit der Menschen Sorge vor dem Extremwetter hat und die aktuellen Maßnahmen nicht ausreichend findet. Deshalb müssen Bund, Länder und Kommunen verstärkt an ihren Hitzeschutzplänen arbeiten. Laut DAK-Hitzereport haben Gesundheitsprobleme in den vergangenen 3 Jahren um 10 Prozentpunkte zugenommen. 30% der Befragten leiden darunter. Besonders Frauen sind dabei mit 40% fast doppelt so oft betroffen wie Männer mit 21%. Am häufigsten berichten Erwachsene im Alter von 30 bis 44 Jahren mit 35% von gesundheitlichen Beschwerden. Zudem leiden insgesamt 38% der in Großstädten lebenden Menschen an Gesundheitsproblemen. Insgesamt klagen Betroffene mehrheitlich vor allem über Abgeschlagenheit, Schlafprobleme, Kreislaufbeschwerden und Kopfschmerzen. 5% der Befragten haben infolge der Gesundheitsprobleme durch die Hitze einen Arzt aufgesucht. Dennoch fühlen sich 94% der Befragten gut informiert und wissen, wie sie sich persönlich vor gesundheitlichen Folgen bei Hitze schützen können. Eine große Mehrheit der Befragten sieht neben dem Bereich mit schwerer körperlicher Arbeit wie Handwerk, Bau und Produktion auch den Pflegebereich besonders von Hitzewellen betroffen. Auch sehen viele der Befragten Schulen und Kindergärten als einen durch Hitze stark eingeschränkten Bereich.
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1: Das geplante Kirmesfeuerwerk in Montabaur wird in diesem Jahr abgesagt. Die Stadt verzichtet wegen der erhöhten Waldbrandgefahr am Schlossberg auf die Veranstaltung. Auch die angespannte Wasserversorgung und die angespannte finanzielle Lage der Stadt spielen eine Rolle. Die Kirmes soll trotzdem wie geplant stattfinden.
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0: Es ist 18 Uhr.
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2: Für die Meldungen im Studio Michael Miem. Die rumänische Luftwaffe hat nach Angaben des Verteidigungsministeriums in Bukarest eine fremde Drohne abgeschossen, die in den Luftraum des NATO- und EU-Landes eingedrungen war. Der Pilot eines F-16-Kampfjets hatte das eingedrungene Objekt über unbewohntem Gebiet mit einer Rakete eliminiert, teilte das Ministerium mit. Über die Herkunft des Flugobjektes machte das Ministerium zunächst keine Angaben. Rumänien hat eine rund 600 Kilometer lange Grenze zur Ukraine. Die Kauflaune der Menschen in Deutschland bleibt angesichts hoher Spritpreise und pessimistischer Einkommenserwartungen schwach. Das Konsumklima verharrt nach einer Studie von Konsumforschern auf niedrigem Niveau. Im Vergleich zum Vormonat ging es erneut leicht zurück. Gründe sind vor allem die schlechteren Einkommenserwartungen und eine zunehmende Sparneigung. Wegen der schweren Waldbrände hat Spanien für die Umgebung der Hauptstadt Madrid und eine weitere Region den Notstand ausgerufen. Zur Bekämpfung der Flammen sollen zusätzliche Einsatzkräfte entsandt werden. Das operative Kommando übernimmt eine militärische Kriseneinheit, die direkt der Regierung untersteht. Durch den Notstand stehen außerdem zusätzliche finanzielle Mittel zur Verfügung. Gut 14 Monate nach dem Start der Bundesregierung stellt Kanzler Merz sein Kabinett neu auf. Auslöser ist der Rücktritt von Unionsfraktionschef Jens Spahn. Der bisherige Kanzleramtschef Thorsten Frey soll an die Spitze der Unionsfraktion wechseln. Seine Nachfolge im Kanzleramt übernimmt Gesundheitsministerin Nina Wagen. Neuer Gesundheitsminister soll CDU-Generalsekretär Carsten Linnemann werden. Außerdem wechselt Philipp Amthor aus dem Digitalministerium als Staatsminister und Bund-Länder-Koordinator ins Kanzleramt. Deutschland durfte die Aufnahmeprogramme für Afghanen nach einer Entscheidung des Bundesverfassungsgerichts nicht pauschal einstellen. Bei Einzelfallentscheidungen müssen die individuellen Belange der Betroffenen berücksichtigt werden. Konkret ging es um das inzwischen beendete Programm Menschenrechtsliste. Geklagt hatte eine afghanische Frau, die mit ihren zwei minderjährigen Söhnen in Pakistan lebt und von Deutschland zunächst eine Aufnahmezusage erhalten hatte. Diese war Ende 2025 zurückgenommen worden.
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3: Ich freue mich, dass wir uns hören. Am Mikrofon für euch ist Steffi und nun gibt's erstmal was auf die Ohren.

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1: Das Wetter mit Julia Kersten. Der Norden und Nordwesten startet heute mit einem Mix aus Sonne und Wolken, es bleibt aber trocken. Überall sonst im Land gibt es Sonne satt, der Himmel bleibt klar und der Wind hält sich komplett zurück. Beim Blick aufs Thermometer ist heute alles dabei. Der Norden meldet erfrischende 20 Grad, es bleibt aber warm bei 22 bis 29 Grad. Im Rest des Landes bleibt es wolkenlos. Die Tiefstwerte liegen auf den Nordseeinseln bei milden 16 Grad, weiter südlich kühlt es auf 13 bis 7 Grad ab.
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1: Noch bis zum 31. Juli ist die L292 in Herschbach-Unterwesterwald wegen Kanalarbeiten gesperrt. Der Verkehr wird umgeleitet. Noch bis zum 6. August kommt es zu Verkehrseinschränkungen an der K84 am Bahnübergang Meuth. Es gibt eine Umleitung. Die L257 Ortsdurchfahrt Frohrath, Hausen-Wied ist noch bis zum 30. August gesperrt. Der Verkehr wird umgeleitet über Hausen, Rossbach und Waldbreitbach. Bis zum 31. August kommt es auf der K51 zwischen Irmtraut und der L299 Hüblingen wegen Bauarbeiten zu einer Vollsperrung. Es gibt eine Umleitung über die B54 und die L299. Die K18 Ruppenroth ist noch bis zum 30. Oktober gesperrt. Es gibt eine Umleitungsstrecke unter anderem über Holler-Untershausen und Stahlhofen. Alle Verkehrsinfos gibt's für euch auf verkehr.radiowesterwald.de. Euch eine gute und sichere Fahrt durch die Region.

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1: In Rennerath ist es in der Nacht zu Mittwoch zu einer Verpuffung in einem Einfamilienhaus gekommen. Dabei wurde ein 39-jähriger Bewohner schwer verletzt. Eine Außenwand des Gebäudes wurde stark beschädigt. Auch zwei Nachbarhäuser waren betroffen. Die Feuerwehr sicherte das Gebäude. Die B54 war vorübergehend gesperrt. Die Polizei hat die Ermittlungen aufgenommen.
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1: Polizei sucht Zeuginnen in Guckheim. Fachtag stärkt Zusammenarbeit und Sportplätze in Herdorf und Brachbach erhalten Förderung. Im Studio ist Michael Miem-Heuweller. In Guckheim hat sich ein E-Scooter-Fahrer einer Verkehrskontrolle entzogen. Die Polizei konnte ihn schließlich auf einem Wirtschaftsweg stoppen. Dabei stellte sich heraus, dass der E-Scooter nicht versichert war. Zwei Fußgängerinnen, an denen die Verfolgungsfahrt vorbeiführte, werden als mögliche Zeuginnen gesucht. Sie sollen sich bitte bei der Polizei melden. In Wirges haben sich rund 150 Kita-Leitungen und Sozialarbeitende zu einem ersten Fachtag getroffen. Im Mittelpunkt stand die bessere Zusammenarbeit zum Wohl von Kindern und Familien. Bei Praxisbeispielen und Diskussionen ging es unter anderem um Kommunikation, Vertrauen und klare Zuständigkeiten. Im Kreis Altenkirchen sind die Sportplätze in Herdorf und Brachbach in den Landesförderplan aufgenommen worden. In Herdorf soll ein Kunstrasenplatz saniert werden. In Brachbach ist der Umbau eines Naturrasenplatzes geplant. Damit ist der Weg für die geplanten Baumaßnahmen grundsätzlich frei. Soweit die Regionalnachrichten. Wir machen den Weg jetzt auch frei fürs aktuelle Westerwaldwetter in wenigen Minuten.
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2: Ihr hört Radio Westerwald. Mein Name ist Steffi. Hier ist der Feierabend. Hallo.

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1: In der zweiten Wochenhälfte wird es etwas wechselhafter mit mehr Wolken und einzelnen Schauern. In Höhen werden tagsüber 20 bis 25 Grad erreicht. Die Nachttemperaturen liegen zwischen 14 und 10 Grad. Zum Wochenende bleibt es voraussichtlich freundlich mit Sonne, Wolken und angenehmen Temperaturen.
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bekommt angeblich eine Beteiligung bei einem Weiterverkauf in Höhe von 35%. Und mit dem Verkauf von Karim Adeyemi und den daraus erzielten Einnahmen hat es jetzt Borussia Dortmund auf Said Elmala vom 1. FC Köln abgesehen und leiteten inzwischen konkrete Schritte für eine Verpflichtung in die Wege. Der BVB hat den Geißböcken bereits in der vergangenen Woche ein offizielles Angebot eingereicht. Die Rede ist von einer Offerte über 26 Millionen Euro zuzüglich 16 Millionen am Boni, wovon 8 Millionen leicht zu erreichen gewesen wären, wie Sky berichtet. Allerdings fiel die Antwort der Kölner eindeutig aus, denn zu diesen Konditionen stehe Elmala nicht zum Verkauf. Der Ligarivale fordert stattdessen weiterhin 50 Millionen Euro für den Shootingstar, der ohne Ausstiegsklausel bis 2030 unter Vertrag steht. Es bleibt nun abzuwarten, ob die Schwarz-Gelben nochmal finanziell nachlegen. Zudem kann sich die Elmala-Familie ein Engagement an der Strobelallee jedenfalls gut vorstellen. Mit einer starken Vorstellung ist Yannick Hanfmann beim ATP-Turnier in Kitzbühel in die Runde der letzten vier eingezogen. Im Viertelfinale setzte sich der 34 Jahre alte Karlsruher mit 6:3 und 6:1 gegen den Argentinier Sebastian Baez durch und so erweist sich das Turnier in den Tiroler Alpen weiterhin als gutes Pflaster für den Routinier. Hanfmann erreichte jetzt insgesamt zum vierten Mal in seiner Karriere einen Halbfinaleinzug. Zuletzt war er Ende Februar in Santiago de Chile auf Sand so weit vorgedrungen. Damals erreichte er sogar das Endspiel, unterlag dann allerdings dem Italiener Luciano Darderi. Das war soweit das Aktuellste aus der Sportredaktion.

0: Wir haben 20 Uhr.
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2: Der Blick auf die Meldungen des Tages mit Michael Miem. An der französischen Atlantikküste breiten sich die Waldbrände weiter unkontrolliert aus. Insgesamt sollen rund 63.000 Menschen evakuiert werden. Bei Bordeaux mussten bereits 20.000 Menschen, vor allem aus Campingplätzen und Ferienanlagen, ihre Unterkünfte verlassen. Weitere 20.000 Menschen aus 10 Orten sollen folgen. Für die Evakuierung werden unter anderem Schiffe eingesetzt. Wegen der schweren Waldbrände hat Spanien für die Umgebung der Hauptstadt Madrid und eine weitere Region den Notstand ausgerufen. Zur Bekämpfung der Flammen sollen zusätzliche Einsatzkräfte entsandt werden. Das operative Kommando übernimmt eine militärische Kriseneinheit, die direkt der Regierung untersteht. Durch den Notstand stehen außerdem zusätzliche finanzielle Mittel zur Verfügung. Gut 14 Monate nach dem Start der Bundesregierung stellt Kanzler Merz sein Kabinett neu auf. Auslöser ist der Rücktritt von Unionsfraktionschef Jens Spahn. Der bisherige Kanzleramtschef Thorsten Frey soll an die Spitze der Unionsfraktion wechseln. Seine Nachfolge im Kanzleramt übernimmt Gesundheitsministerin Nina Wagen. Neuer Gesundheitsminister soll CDU-Generalsekretär Carsten Linnemann werden. Außerdem wechselt Philipp Amthor aus dem Digitalministerium als Staatsminister und Bund-Länder-Koordinator ins Kanzleramt. Deutschland durfte die Aufnahmeprogramme für Afghanen nach einer Entscheidung des Bundesverfassungsgerichts nicht pauschal einstellen. Bei Einzelfallentscheidungen müssen die individuellen Belange der Betroffenen berücksichtigt werden. Konkret ging es um das inzwischen beendete Programm Menschenrechtsliste. Geklagt hatte eine afghanische Frau, die mit ihren 2 minderjährigen Söhnen in Pakistan lebt und von Deutschland zunächst eine Aufnahmezusage erhalten hatte. Diese war Ende 2025 zurückgenommen worden. Die Kauflaune der Menschen in Deutschland bleibt angesichts hoher Spritpreise und pessimistischer Einkommenserwartungen schwach. Das Konsumklima verharrt nach einer Studie von Konsumforschern auf niedrigem Niveau. Im Vergleich zum Vormonat ging es erneut leicht zurück. Gründe sind vor allem die schlechteren Einkommenserwartungen und eine zunehmende Sparneigung.
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1: Das Wetter mit Julia Kersten. Der Norden und Nordwesten startet heute mit einem Mix aus Sonne und Wolken, es bleibt aber trocken. Überall sonst im Land gibt es Sonne satt, der Himmel bleibt klar und der Wind hält sich komplett zurück. Beim Blick aufs Thermometer ist heute alles dabei. Der Norden meldet erfrischende 20 Grad, es bleibt aber warm bei 22 bis 29 Grad. Im Rest des Landes bleibt es wolkenlos. Die Tiefstwerte liegen auf den Nordseeinseln bei milden 16 Grad, weiter südlich kühlt es auf 13 bis 7 Grad ab.
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1: In der zweiten Wochenhälfte wird es etwas wechselhafter mit mehr Wolken und einzelnen Schauern. In Höhen werden tagsüber 20 bis 25 Grad erreicht. Die Nachttemperaturen liegen zwischen 14 und 10 Grad. Zum Wochenende bleibt es voraussichtlich freundlich mit Sonne, Wolken und angenehmen Temperaturen.
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